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1: Wahnsinn, was ein Sound. Oh, super, was ein Gitter. Um was geht's denn? Psst, ruhig jetzt. Och, der Hammer-Sound hier. Was ein Klang. Einmalig. Was ein Brett. Hier wieder Hendrix, hier flipp aus.
2: Sag mal, was ist mit dir los hier?
1: Sag mal, hörst du das nicht?
2: Was denn?
1: Du musst auch hier hören, Mensch, hier.
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1: Oh baby, Wahnsinn, ja. Wahnsinn. Jetzt kommt gleich der Schluss. Und boah, was ein Brett hier. Es war ein tierischer Song hier. Geil.
2: Ja, jetzt das ist echt gut. Jetzt höre ich es auch. Das kaufe ich mir. Das kaufe ich mir auch. Sag mal, wo kriegt man sowas?
1: Oh Mann, die CD kriegst du überall. Die ist doch in den Charts, in der Top 10.
2: Ach so, ja, dann kaufe ich sie mir da.
1: Die nächste Nummer.

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Ja, liebe Leute, einen wunderschönen Sonntagmorgen wünschen wir euch. Wir hoffen natürlich, dass die Bedingungen heute besonders gut sind, denn hier sind wir nun wieder, hier ist Radio Laguna und hinterm Mikrofon sitzt euer Andrew Scott oder DJ Magic auch genannt. Unsere Adresse ist Radio Laguna, Östraporten 29 in 44 25 4, Ytterby in Schweden. Oder wenn ihr einen Computer mit Modem habt, dann benutzt doch ganz einfach unsere E-Mail-Adresse und die lautet lagunasw@aol.com. lagunasw@aol.com.

0: Wir haben ja heute jede Menge Musik auf Lager, denn heute haben wir unsere Tanz in den Sommer Guten Morgen Show im 48 Meter Band. Das wird die letzte Show sein für längere Zeit, denn wir gehen in Betriebsferien, auf gut Deutsch gesagt. 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Dabei ist bitte zu beachten, dass ihr Programmdetails mit dabei habt. Natürlich können wir auch nicht auf technische Details von euch verzichten. Also wie werden wir gehört bei euch? Gut, schlecht, scheiße oder überhaupt nicht? Und dann wünschen wir natürlich auch noch ein paar persönliche Worte von euch zu hören. Zum Beispiel, was ihr persönlich macht oder wie ihr das Programm gefunden habt. Das alles wollen wir von euch wissen. Und dann bekommt ihr auch eine wunderbare QSL-Karte von Radio Laguna. Bitte vergesst nicht, 2 D-Mark Rückporto oder 2 US-Dollar-Scheine mit beizulegen. Dann bekommt ihr auch dieses Mal ganz fix eure QSL. An die Leute, die uns schon mal geschrieben haben und noch keine bekommen haben, seid getröstet. Die QSL-Karten sind raus, die sind gestern rausgegangen. Und ja, dann wollen wir mal hoffen, dass das bald alles so läuft, wie es laufen soll, ne?
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Tja, was haben wir heute vor? So einiges haben wir heute vor. Lasst euch ganz einfach mal überraschen. Eine kleine Verlosung haben wir heute. Dann wie immer Grüße. Ganz, ganz, ganz viel Musik. Vielleicht noch ein paar Jokes. Müssen wir mal gucken, wie wir mit der Zeit hinkommen. Wie lange wir heute machen, wissen wir auch nicht. Lasst euch einfach mal überraschen, was heute da so auf euch zukommt. Auf jeden Fall gibt es heute nicht so viel Techno. Sagen wir so, wir haben heute gar kein Techno. Wir haben heute eine Rock-Party-Show. Und hoffen natürlich, dass sie euch gefällt. Also nochmal zum Mitschreiben. Unsere Adresse. Radio Laguna, Östraporten 29. Östraporten 29. In 44 25 4 Uetterby. Also in 44 25 4 Uetterby. Und das alles natürlich in Schweden. Falls ihr einen Computer mit Modem besitzt, freut euch. Ihr könnt uns auch per E-Mail anschreiben und die Adresse lautet lagunasw@com. Scheiße, da hab ich mir jetzt verblubbert. Ist egal, machen wir nochmal. Unsere E-Mail-Adresse lautet lagunasw@aol.com. lagunasw@aol.com. Ach so, ja genau, ein paar Informationen, was so in der letzten Woche los war. Quetschen wir natürlich auch noch durch den Äther. Also wollen wir mal gucken, ob der ganze Rotz bei euch gut ankommt. Wie gesagt, schreibt uns und dann bekommt ihr dieses Mal ruckzuck Antwort von uns.

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Ja, Phil Collins im Hintergrund. Und was haben wir heute noch alles im Programm? Ganz einfach, wir haben hier noch eine Megamix-Vorstellung der ganz aktuellen Art, ja. Aber hört euch erstmal ein bisschen Musik an, gell? Hier ist Andrew Scott mit Laguna Radio.

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Ja. Jetzt folgen hier die Infos, was in der letzten Woche so alles drauf war. Lasst euch ganz einfach mal überraschen, wie es hier so ist, hä?

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4: Ja, genau. 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
5: Naja, das läuft hier nicht so, aber ist egal. Aha, jetzt kommt's langsam. Na, was ist denn los hier, Mensch? Also, irgendwas will hier nicht. Naja, ist egal. Passt auf, Leute. Jetzt mache ich hier ganz durcheinander, aber ist egal. Ein paar Pannen, die machen nichts. Ach, wo ist denn die richtige Seite hier? Also, warte mal, Seite 3, Seite 1. Seite 1, da haben wir es doch. Und zwar, scheiße, hier alles. So, jetzt haben wir die erste Seite. Und zwar, jetzt bin ich hier total durcheinander, aber ist ja egal. Am 9. Juni 97, das war ein Montag, war Radio Dr. Tim zu hören auf 3925 Kilohertz. Dann auf 3925 Kilohertz war auch noch Radio Border Hunter auf 3927 Radio X und auf 3938 der Freie Vogel.

Am 10. Juni war drauf Radio Spaceman, auf der 3.9.20, auf der 3.9.25 Radio Drieland und auf der 3.9.37 wiederum der Freie Vogel. Liebe Leute, wundert euch nicht, wenn hier irgendwie etwas schief läuft. Das Wetter ist ja auch beschissen. Es regnet aus Eimern, sag ich euch. Ach du Scheiße, nee. Was ist nun los? Aber ist egal. Machen wir weiter. Am 13., also Freitag der 13., war auf 3920 Subterranean Sounds. Auf der 3926 und auf der 3944 war Spaceman Radio zu hören. Also liebe Leute, es regnet hier wirklich aus Eimern. Aber wo waren wir stehen geblieben? Ach ja, auf der 3945 war wiederum Sierra Foxtrot 03 und auf der 3955 Laser Hot Hits.

So, liebe Leute, dann gehen wir hier mal langsam auf den 14. Juni, also der Samstag. Und da war auf der 3900 um 22.09 Uhr mit einem Wert von 3 International Music Radio zu hören. Auf der 3900 war wiederum Transatlantik um 22.34 Uhr mit einer 2 zu hören. Und wie nicht anders zu erwarten, QSO, naja. Auf der 3910 war Korak International um 21.55 Uhr zu hören. Mit einem Simpo-Wert von 4. Gespielt wurden Oldies. Auf der 3917 kHz war Radio Nordsee um 22.48 Uhr zu hören. Mit einem Wert von auch 2. Tja, und wie nicht anders zu erwarten, wiederum ein QSO. Auf der 3920 war zu hören mit QSOs Subterranean Sounds, Freie Vogel, Sender 807, Radio Shadowman, Sender Spring oder so ähnlich und Radio Perfekt. Dann weiterhin auf der 3920 Sender Foxfire. Auf der 3922 war Sender BSA zu hören um 20.26 Uhr, auch mit einem QSO. Auf der 3923 Radio Blue Star, auch mit QSO. Auf der 3925 war Radio Meteor mit QSO. Wisst ihr was, Leute? Ich lasse hier ganz einfach mal diese scheiß QSO-Piraten, weil es bringt keinen Nährwert. Ich meine, ein QSO ist zwar ganz lustig, aber wenn man sich stundenlang über seine Sendestärke unterhält und sagt, hallo, 100% Modulation und ein paar Polka-Platten runterrasselt, das ist nicht so das Wahre. Also, das ist jetzt meine persönliche Meinung. Ich find's auf gut Deutsch gesagt scheiße. Sollen die Jungs doch mal ein vernünftiges Programm machen? Will nicht sagen, dass unser Programm hier vernünftig ist. Aber immerhin noch besser als so ein dämlicher QSO. Ich meine, QSOs sind zwar ganz spaßig, aber wenn durch diese QSOs die ganzen Frequenzen belegt werden, für Leute, die ein normales Programm fahren wollen, finde ich es nicht gerade doll. Wie gesagt, das ist meine eigene Meinung. Und nun machen wir ein bisschen Musik hier weiter.

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Okay, liebe Leute, für diejenigen, die jetzt eingeschaltet haben, hier ist Radio Laguna und am Mic begrüßt euch Andrew Scott. Unsere Adresse ist Laguna Östraporten 29 in 44 25 4 Ytterby in Schweden. Und für diejenigen, die glücklichen Besitzer eines Computers mit Modem sind, die können uns natürlich auch per E-Mail anschreiben, und zwar laut dieser Adresse lagunasw@aol.com.

0: Ja, liebe Leute, gleich haben wir hier noch eine Mixvorstellung. Wollen wir hoffen, dass sie euch gefällt. Und dieser Megamix ist von Laguna Records. Wenn ihr uns schreiben solltet, erhaltet ihr auch gleichzeitig einen kleinen Werbeletter von Laguna Records. Und wir würden uns freuen, wenn ihr unverbindlich mal eine Bestellung machen würdet. Lasst ganz einfach mal eure Angebote kommen und dann passt das. Und ich würde mal sagen, hier die ganze Scheibe hier, die fängt an zu leiern, also ist kacke. Fangen wir mal an mit einem Jingle. Ready?
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0: Naja, alles geht hier schief, aber ist egal. Hier ist die Mixvorstellung. Hier ist Radio Laguna International. Good morning.

No mercy. Okay, liebe Leute. Machen wir weiter mit den Logs. Und zwar vom 15. Juni, also der Sonntag. Und da haben wir gleich am Anfang auf 3918 Kilohertz mit einem Wert von 2 um 0.09 Uhr einen Unit. Auf 3920 Kilohertz. Radio 807. Und das alles um 14.18 Uhr mit einem Wert von 2. Gespielt wurde Musik. Auf der 3925 Kilohertz war der Red King mit Popmusik um 13.54 Uhr mit einem Wert von Ove gleich 4. Auf der 3925 war wiederum Spaceman um 14.01 Uhr mit einem QSO-Ruf an Red King. Auf der 3932 war Radio X um 9.14 Uhr mit einem QSO. Der Wert lag auch bei 3.

Auf der 3955 kHz war Radio Marabu um 21 Uhr zu hören mit einem Dreierwert. Die gleiche Station wurde auch auf 3986 kHz gehört um 15 Uhr, aber auf der 5804 kHz war um 0.10 Uhr mit der Adressenansage und mit Oldies Radio Free London zu hören. Auf der 6219 kHz um 11.45 Uhr war mit einem Laser Hot Hits Programm, ja. Auf der 6248 war Radio Perfekt zu hören. Und das alles um 9.41 Uhr. Auf der 6261 kHz war Radio Mausjager mit Polka und Schlager um 8 Uhr. Auf der 6266 obligatorisch wie immer UK Radio mit einem Zweierwert um 8.53 Uhr. Die 6270, da war Star Club Radio drauf. Um 8.41 Uhr wurde in Deutschland leider nicht gehört, aber war mit einem Programmblock von der Free Radio Info zu hören. Auf der 6.275 Uhr war Weekend Music Radio um 5.45 Uhr mit einem Dreierwert. Auf der 6.306 Uhr war der Rose Panda um 11.34 Uhr. Auf der 6.59 war Radio Titanic und Voice of Helium. Auf der 6.955 kHz war Radio Metallica, WCER und wiederum Radio Titanic zu hören. Tja, das waren die Logs von letzter Woche. Ich weiß, war nichts Besonderes. Auch scheiße vorgelesen. Aber was will man machen? So sieht das nun mal aus. Hier ist Radio Laguna. Mit einem Sommerprogramm. Mit dem letzten Programm. Denn wir machen Sommerferien. Vielleicht machen wir auch ganz Schluss. Das müssen wir noch uns überlegen. Weil so geht es momentan hier nicht mehr weiter. Irgendwie hat man doch die Lust verloren am ganzen Programm machen und so, wenn es immer wieder weiterhin solche Idioten gibt, die alles kaputt machen. Einzelne Stationen möchte ich hier jetzt nicht ansagen, aber es kann halt nicht weitergehen. Also, das ist das letzte Programm von Radio Laguna International. Wir wissen nicht, ob wir wiederkommen. Vielleicht machen wir auch nur etwas Urlaub. Lasst euch einfach mal überraschen.

Jawohl, I'm Andrew Scott und hier ist er, am Mike. Wie gesagt, das letzte Programm. Wir wissen nicht, ob wir wieder kommen. Hängt von unserer Stimmung ab. Auf jeden Fall werden wir nicht mehr so oft zu hören sein. Da werden dazwischen doch noch ein paar Monate vergehen, wenn wir überhaupt wiederkommen. Weil großartig Lust haben wir hier nicht mehr. Und mit nur 10 Watt kann man leider nichts reißen, wenn an so eine Lüschnisch-Station halt drauf geht, haben wir keine Chance. Aber wir hoffen natürlich, dass wir in naher Zukunft etwas ändern können dadurch, dass wir uns einen neuen Sender beschaffen mit etwas mehr Watt, so dass wir auch mal andere Leute wegdrücken können und nicht nur immer die Leute uns wegdrücken. Warum ich das sage? Ganz einfach. In der Vergangenheit wurden wir leider weggedrückt, weil wir nicht so gut gehört wurden. Aber da können teilweise auch die anderen Stationen nichts zu. Denn wenn man uns nicht hört, kann man auch nicht Rücksicht nehmen, ne?

Okay, hier ist Radio Laguna und am Mic begrüßt euch euer Andrew Scott. Und unsere Adresse ist Laguna Östraporten 29 in 44 25 4 und das alles in Ytterby, Schweden.

Okay, dieser Megamix ist von Laguna Records. Dieser Megamix geht normalerweise 75 Minuten nonstop durch. Aber das können wir ja heute hier leider nicht spielen, deshalb nur leicht angerissen. Aber das lohnt sich schon, oder?

Ja, liebe Leute, die Free Radio Info, die ist auch online gegangen. Und zwar unter der Online-Nummer Ich hab's vergessen. Doch, Members. So, jetzt habe ich die Adresse. Und zwar lautet die Adresse members.aol.com, dann dieser Schrägstrich FRI-Info, Schrägstrich index.htm. Oder so. Ja, ist auch scheißegal. Eine neue Hotline haben wir auch. Und zwar lautet die Hotline 090 331 331.

Brooklyn. Ja, liebe Leute, wie ihr schon gerade gehört habt, dies ist das letzte Programm von Radio Laguna International. Wir wissen nicht, ob wir nach diesem Programm jemals wiederkommen werden. Das kann ich nicht sagen, das will ich auch nicht sagen. Müssen wir sehen, was die Zukunft bringt. Denn was in der letzten Zeit in der Free-Radio-Szene so los ist, also da verliert man wirklich die Lust am Free-Radio-Machen. Uns fällt momentan auch nicht viel ein, um vernünftige Programme zu machen. Das Niveau lässt überall nach. Außerdem ist unser Studio leicht kaputt. Wir haben hier nur noch ein Kassettenteil, ein Aufnahmeteil und ein CD-Player. Und natürlich unser Mischpult. Das war's. Also wir können momentan nichts Vernünftiges hier machen. Übrigens fahren wir live. Also falls die Post zuhört, wir stehen direkt neben der Sendeanlage.

unsere Adresse ist. Für diejenigen, die noch eine letzte QSL-Karte von uns ergattern wollen. Radio Laguna, Östraporten 29 in 44 25 4 und das alles in Ytterby, Schweden. Und wenn ihr die glücklichen Besitzer eines Computers mit Modem seid, dann schreibt uns eine E-Mail und zwar diese Adresse lautet lagunasw@aol.com. lagunasw@aol.com.

Okay, ein paar Grüße wollen wir hier natürlich zum Abschluss auch noch loswerden. Und zwar an die Welle Wahnsinn, Crazy Rave Radio. Hallo Chris. An Radio Benelux. Hallo Jens Martin. An Radio Drieland. Hallo Klaus. An den Swedish Report Service. Hallo Johnny. An den Frank Markert von der Free Radio Info. Hallöchen auch. An Radio Free Willi grüßen wir hier auch. Den Johann und die Anne von Radio Baroness grüßen wir natürlich auch an dieser Stelle. Keine Grüße gehen an all die anderen Stationen, die in der letzten Zeit ein bisschen übertrieben haben. Aber ist ja auch relativ egal. Dies ist auf jeden Fall das letzte Programm von Radio Laguna International. Und wir können natürlich nicht sagen, ob wir irgendwann zurückkommen. Hey Ossa, du liebst mich nicht. 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

Liebe CD-Käuferin, lieber CD-Käufer, ich möchte mich im Namen der Megapress für diesen bedauerlichen Zwischenfall entschuldigen. Unser Lehrling hat versehentlich ein falsches Band auf die CD gepresst. Derartige Fehler kommen in unserem Presswerk normalerweise nie vor. Und ich hoffe, dass das auch so bleibt! Ich bitte Sie nochmals um Verzeihung. Es geht jetzt auch gleich weiter mit...

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Okay, liebe Leute, hier ist immer noch Radio Laguna und wir haben heute das letzte Programm, bis auf Weiteres das letzte Programm. Man weiß ja nicht, was die Zukunft so bringt. Lassen wir uns ganz einfach mal überraschen. Hier ist auf jeden Fall bis irgendwann mal das letzte Programm. Und wenn ihr uns schreiben wollt und noch eine QSL-Karte erhaschen wollt, dann schreibt mit vernünftig Rückporto an Radio Laguna, Östraporten 29 in 44 25 4 Utterby in Schweden. Oder wenn ihr glückliche Besitzer eines Computers mit Modem seid, benutzt ganz einfach unsere E-Mail-Adresse, und zwar lagunasw@aol.com. Grüßen möchten wir hier an dieser Stelle noch alle Stationen, die uns kennen, beziehungsweise mit denen wir befreundet sind. Wollen wir mal hoffen, dass man uns nicht vergisst. Vielleicht sind wir ja bald doch wieder drauf. Mal sehen, was die Zukunft sagt. Auf jeden Fall, mit 10 Watt kann man nicht gerade viel reißen. Und deswegen haben wir halt uns anders entschieden.

So traurig es klingt, ist es natürlich nicht. Vielleicht werden wir ja bei ein paar anderen Projekten mitmachen oder eine neue Station gründen. Das wissen wir noch nicht. Lassen wir uns mal überraschen. Hier ist Radio Laguna. Und am Mike begrüßt euch am heutigen Sonntagmorgen euer Andrew Scott.

Yo, Andrew Scott and Radio Laguna. This is the Rock Classics by Radio Laguna. Und natürlich hoffen wir, dass wir bei euch gut rüber sausen. Mal gucken, wie wir das Programm hier durch den Äther jagen. Wir würden uns wahnsinnig freuen, wenn ihr uns schreiben würdet. Zum Beispiel, was ihr privat macht, wie euch das Programm gefallen hat, wie wir bei euch gehört wurden, ob wir Störungen hatten, wie die Modulation war. Das würde uns natürlich alles interessieren. Okay, Radio Laguna on air. 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And the address is Laguna, Östraporten 29 in 44254, Uderby in Sweden. Good morning. This is a Sunday morning show on 48 meter band. And we hope the reception is very, very good, yeah? Please send your reception report to Laguna Östraporten 29 in 44254, Uterby in Sweden, yeah?

Okay, das letzte Programm von Laguna. Wir machen eine etwas heftig längere Pause. Wollen wir mal gucken, wann wir wieder draufkommen. Das kann ich nicht so genau sagen, macht aber gar nichts. Hier ist Andrew Scott und Laguna.

Yeah, this is Reggae Night. Tja, liebe Leute, wir wissen nicht mal, was wir hier sagen sollen. Sagen wir am besten nicht viel. Spielen wir Musik. Das passt auch. Das machen andere Stationen auch. Dann können wir das auch.

Ist das hier der Abspann?

Ja, liebe Leute, ihr hört gerade Radio Laguna International mit einem letzten Programm, bis vorerst letzten Programm. Wir würden uns sehr freuen, wenn ihr uns einen Empfangsbericht schreiben würdet, und zwar mit folgendem Inhalt: wie wir bei euch gehört wurden, welche Störungen wir eventuell hatten, wie die Empfangsqualität war, wie war die Modulation, wie hat euch das Programm gefallen oder eventuell die Musik. Dann würden wir uns natürlich noch wahnsinnig freuen, wenn ihr uns schreiben würdet, so eine Kleinigkeit über euch, was ihr so macht, weil das freut uns doch immer wieder. Wenn uns Leute persönlich was schreiben, dann schreiben wir nämlich auch was Persönliches zurück. Für diejenigen, die hier immer noch auf Post von uns warten: sie ist rausgegangen. Die Post ist raus, weg, finito, ist einfach raus. Also müsst ihr euch in den nächsten Tagen zu euch kommen, genauso. Warum hören wir auf? Wir haben momentan keine Lust mehr, weil es wird in der 10er bzw. im 76er und 48 Meter Band so viel Scheiße gemacht. Da macht das Free Radio machen gar keinen Spaß mehr. Uns fehlt auch hier irgendwie die Motivation dazu. Wir haben irgendwie, ich weiß nicht, aber irgendwie fehlt uns das Konzept, um ein vernünftiges Programm zu machen. Das war damals alles ganz anders. Da hatte man noch Lust und Laune. Da war auch nicht so viel Scheiße auf dem 48-Meter-Band zu hören. Aber was will man machen? Es geht nicht anders.

Tja, wie gesagt, wir haben keinen Nerv mehr, hier irgendetwas zu machen. Vielleicht mal in naher Zukunft werden wir nochmal ein Programm machen. Auf jeden Fall, momentan fehlt uns echt die Lust, um irgendetwas in Sachen Free Radio zu tun. Es hat absolut keinen Nährwert. Okay, nochmal hier zum Mitschreiben unsere Adresse. Sie lautet Radio Laguna, Östraporten 29 in 44 25 4, Ytterby in Schweden. Radio Laguna, Östraporten 29 in 44 25 4, Ytterby in Schweden. Unsere E-Mail-Adresse lautet lagunasw@aol.com. lagunasw@aol.com. Ob ihr uns schreibt oder nicht schreibt, bleibt ganz bei euch. Wir würden uns freuen, wenn wir von euch Post kriegen würden. Vielleicht baut es ja doch etwas auf. Und wir machen weiter. Aber das kann ich momentan noch nicht sagen. Momentan habe ich absolut keinen Nerv mehr. Und stinken hier einige Stationen, die es echt übertreiben. Wurden vor kurzem ausgehoben, verarschen dabei noch die Post und machen froh und fröhlich weiter. Und das kann es irgendwie nicht sein. Die anderen Stationen, einige andere Stationen trauen sich schon gar nicht mehr drauf zu gehen. Weil, also ich persönlich kann nicht glauben, dass die Post jetzt nur noch rauskommt, wenn eine Anzeige vorliegt oder irgendwie so. Dieses neue Telekommunikationsgesetz, ich weiß nicht, ob das das Wahre ist. Kann ich absolut nicht sagen.

Jo, liebe Leute, wir machen hier gleich Closing Down. Noch circa 8 Minuten, dann sind wir nicht mehr on air für etwas längere Zeit. Würde uns trotzdem freuen, wenn ihr uns schreiben würdet. Schöne Grüße noch an den Chris Ise, Jens Martin, Klaus, Friwilli, Frank Markert, Johann und Anne, Johnny Auguston und an alle Freunde, die wir hier so kennen und die uns heute hören. Nicht grüßen tun wir natürlich die Station, die es momentan echt übertreiben. Aber ist ja relativ egal. Heißt ja nicht umsonst Free Radio, also freies Radio. Sollen sie machen, was sie wollen. Wir machen da nicht mehr mit. Wir hören auf. Die Adresse von uns ist Laguna Östraporten 29 in 44 25 4 Ytterby und das alles in Schweden. Und unsere E-Mail-Adresse ist lagunasw@aol.com. Okay, friends, this was the last program from Radio Laguna International. 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Tja, warum wir aufhören, hat noch einen Grund, denn die Resonanzen waren in der letzten Zeit echt mehr als mies. Also auf eine gut gehörte Sendung kamen vielleicht 2 bis 5 Empfangsberichte. Und das ist ja nicht Sinn der Sache.

Okay, liebe Leute. We are closing down. Wir machen Schluss. Sagen Ciao, Bye Bye und auf Wiedersehen. Vielleicht hört ihr ja irgendwann nochmal was von uns. Man weiß ja nie so genau. Okay.

Ich meine, wir hatten ein paar Testprogramme im 76-Meter-Band. Die haben auch nicht so besonders gut geklappt. Oder wurden halt gehört. Nur es hat keiner geschrieben. Könnte ja auch alles sein. Wissen wir alles nicht. Auf jeden Fall haben wir keinen Nerv mehr. So.

Natürlich bleibt der Laguna Records Shop bestehen. Also ihr könnt weiterhin bestellen. An dieser Stelle möchte ich mich auch mal ganz recht herzlich bei denjenigen bedanken, die bei uns bestellt haben. Das ist zum Beispiel Radio Benelux, CWR Radio, der Klaus Fuchs aus Ida Oberstein, der Helmut, hallo Helmut, und natürlich auch einige andere Leute und Stationen, wie zum Beispiel Star Club Radio, die Free Radio Info, die alle haben bei uns bestellt und bestellen immer noch bei uns. Also ist das doch ein Zeichen, dass ihr zufrieden damit seid, ne?

Eins können wir euch auf jeden Fall versprechen. So QSO-Runden werden wir auf gar keinen Fall machen. Erstmal können wir es aus technischen Gründen nicht. Und zweitens haben wir auch irgendwie keine Lust dazu. Weil irgendwie finden wir das sinnlos, stundenlang über deren Modulationsart zu unterhalten. Das hat irgendwie keinen Mehrwert. Okay, uns bleibt hier nicht mehr viel Zeit. Nochmal hier zum Mitschreiben die Adresse. Aber erstmal Musik. Dann kommt die Adresse. Yo, hier ist Andrew Scott.

Okay, jetzt kommt die Adresse nochmal zum Mitschreiben. Radio Laguna International, Östrapporten 29 in 44 25 4 Ytterby und das alles natürlich in Schweden. Oder unsere E-Mail-Adresse lagunasw@aol.com. Das sind unsere beiden Adressen, an die ihr euch richten könnt. Und dann passt das. Okay, herzlichen Dank an die Leute, die uns hier die ganze Zeit schon geschrieben haben. Die Post wird euch in nächster Zukunft erreichen. Wir hatten hier momentan nicht zu viel Zeit, weil wir sind natürlich auch noch beruflich unterwegs. Natürlich hoffen wir, dass ihr dafür aber Interesse habt. Okay, this was Radio Laguna International. The last program. 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

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Okay, liebe Leute, macht's gut, haltet die Ohren steif, das andere steht von selber. Bis bald. Tschüss, macht's gut, bye bye.

Natürlich würden wir uns auch freuen, wenn ihr uns etwas Persönliches schreiben würdet. Das würde uns auch riesig freuen. 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
2: Schönen guten Morgen, kurz nach 10 in deinem Lieblingsradio. Schön, dass du mit dabei bist, schön, dass du eingeschaltet hast. Heute wieder am Hitzesonntag. Jawohl, ja. Die Hitze ist zurück. Wir haben die passende Abkühlung für deinen Sonntagvormittag. Jetzt mit Yearbooks und Babylon und davor Jenna Rye mit It Is What It Is. Schönen guten Morgen.
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0: Sonntagvormittag hier in deinem Lieblingsradio. Schön, dass du mit dabei bist. Schön, dass du eingeschaltet hast. 10 Uhr und fast schon 11 Minuten. Die perfekte Zeit für unsere Trompeten. Wir haben es Sonntag, den 12. Juli 2026, 10 Uhr und gleich 11 Minuten. Das hier ist einfach Essig, deine Late Morning Show Deutschlands, immer sonntags von 10 bis 12 hier in deinem Lieblingsradio und damit welcome. Jawohl, ja. Ich freue mich immer tatsächlich sehr auf diese Sendung, denn ich kann machen, was ich will. Ich suche mir die Musik raus, die ich will. Eventuell kommen noch ein paar Musikwünsche mit dazu. Ja, okay. Aber ich suche mir die Themen raus und ich rede einfach zur Welt und ihr hört mir zu und könnt fast nichts machen, außer ein- und ausschalten. Ich hoffe natürlich, ihr bleibt dran. Bis 12 Uhr sind wir hier am Start. Und ich würde sagen, aktuell ist ja draußen noch recht angenehm, obwohl die Sonne schon ordentlich brutzelt hier vor den Toren des Studios. Ja, genießen wir es. Die musikalische Abkühlung gibt's hier bei uns jetzt bis 12 in deinem Lieblingsradio.
1: Guten Morgen, Sportfreunde. Raus aus den Betten und hinein in die Bewegung. Der Fortschritt baut sich nicht von alleine auf. Für fitte Körper im Kosmos braucht es Einsatz, Disziplin und täglichen Schwung. Mit Elan und Freude stärken wir Muskeln und Geist. Schulter an Schulter im Dienste unseres gemeinsamen Auftrags. Jede Bewegung zählt. Jeder Schritt bringt uns voran. Also mitgemacht, nicht gezögert. Für Kraft, Ausdauer und einen leistungsfähigen Werktätigen im Betrieb. Sport frei, Freundschaft.
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Sonntagvormittag hier in deinem Lieblingsradio. Also wenn wir ehrlich sind, der besseres Grillwetter kann man sich im Moment ja kaum wünschen. Die Sonne knallt, die Terrassen wird zum zweiten Wohnzimmer. Im Supermarkt sind die Grillkohleregale halb leer und spätestens ab 18 Uhr riecht die ganze Nachbarschaft nach Bratwurst, Steak und Kräuterbutter. Es gibt zwei Geräusche, die den Sommer perfekt beschreiben. Das Zischen eines kalten Getränks und das erste Zisch, wenn das Grillgut auf den Rost kommt. Und genau jetzt müssen wir über ein kleines Grillgeheimnis sprechen, denn es gibt tatsächlich eine Wurst, die bei all dem Sommerglück lieber zuschauen sollte, als mitzumachen. Das ist das Wiener Würstchen. Ja, klingt erstmal völlig absurd. Der Name sagt doch quasi schon Wurst und Wurst heißt gleich Grill. Aber genau das stimmt eben nicht, denn Wiener Würstchen gehören streng genommen eher in den Topf als auf die Kohle. Der Grund ist tatsächlich gesundheitlicher Natur, denn Wiener Würstchen sind, genau wie Bockwürste, Kasseler oder auch Leberkäse, meist mit Nitritpökelsalz hergestellt. Und wenn solches gepökelte Produkte richtig heiß gegrillt werden, können sogenannte Nitrosamine entstehen. Die gelten als gesundheitlich bedenklich und deshalb raten Ernährungsexperten davon ab, Wiener direkt über die Grillhitze zu legen. Das erklärt übrigens auch, warum Wiener Würstchen immer so geschniegelt aussehen. Die sind eher Team Wellnessbad als Team Flammeninferno. Wer also heute Abend den Grill anschmeißt, greift besser zur klassischen Bratwurst oder anderen frischen Grillwürstchen. Die fühlen sich auf dem Rost pudelwohl. Die Wiener dürfen derweil ganz entspannt ihr heißes Wasser genießen, quasi Wellness statt Extremsport. Und falls ihr jetzt schon mit der Grillzange neben dem Rost steht und euch fragt, Mist, welche Würstchen habe ich eigentlich gekauft? Ein kurzer Blick auf die Zutaten, der hilft meistens, steht Nitritpökelsalz drauf, dann lieber nicht grillen. Also, genießt das fantastische Grillwetter, lasst euch Burger, Gemüse, Steaks und Bratwürste schmecken und gebt dem Wiener Würstchen heute einfach frei. Die haben sich ihren Wellness-Tag schließlich auch verdient.

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1: Schauen wir mal aufs Wetter und heute am Sonntag, da ist ganz ähnliches Wetter angesagt wie am Samstag, also gestern. Oft sonnig und nur hier und da ein paar lockere Wolken. Im Osten mitunter wolkiger, aber höchstens vereinzelte Schauer sind dort möglich. Temperaturtechnisch bewegen wir uns heute zwischen 21 bis, Achtung, 36. Ja, 36 steht hier auf meinem Zettel. 36 Grad, der Wahnsinn. Morgen am Montag oft sonnig oder nur locker bewölkt. Im Norden und Osten teilweise mal kompaktere Wolken und einzelne Schauer oder Gewitter. Möglich Temperaturen dann nochmal einen Ticken wärmer, 22 bis 37 Grad. Und am Dienstag viel Sonnenschein und vor allem im Süden und Osten ein paar Wolkenfelder, nur vereinzelt Schauer oder Gewitter, 23 bis 37 Grad. Ein anderes Wetterphänomen ist, wenn man zum Beispiel die Stadt Rust aktuell eingibt und dann auf die 16 Tage Vorausblick geht, findet man plötzlich Temperaturen von bis zu 45 Grad. Dann Ende Juli. Sind wir mal gespannt, ob das wirklich hier kommen soll. Das wäre ja der Wahnsinn. Da kann man sich ja wirklich nur zu Hause einschließen und hoffen, es geht schnell vorbei. Jetzt aber erstmal temperaturtechnisch zu 37 Grad. Da sind wir noch ein bisschen weg von 45. Ich will jetzt auch keine Hektik oder keine Panik auslösen, aber tatsächlich, wetter.com sagt das voraus. Zum Beispiel für die Stadt Rust oder Freiburg oder auch Karlsruhe mit über 40 Grad. Schauen wir mal, ob das wirklich so kommt. Wir hoffen mal nicht. Denn die Wälder und die Böden und die Gräser sind ja alle sehr, sehr, sehr, sehr gelb und ausgetrocknet. Die können auch mal ein bisschen Wasser vertragen. Hier ist einfach Essig, deine Late Morning Show Deutschlands, immer sonntags von 10 bis 12 in deinem Lieblingsradio. Ja, und bei uns gibt es jetzt Musik. Mit dabei ist Burna Boy und Shakira, Die Die, David Guetta, Alok und Sick Figure mit Run Run River und davor Kygo, ganz neu, mit Max McKnown, Take Me Back.

Let's go! Mal ehrlich, wenn ich sage, Tomatensalat ist eigentlich Obstsalat, würdest du das mir glauben? Gleich klären wir eine Frage, bei der vermutlich die Hälfte von uns jahrelang falsch lag. Was ist eigentlich der Unterschied zwischen Obst und Gemüse? Und Achtung, danach schaut ihr euren Einkaufskorb mit ganz anderen Augen an. Gleich hierbei, kurze Frage, kurze Antwort, Alltagsfragen, leicht erklärt, hier in der Show. Davor noch Musik von Taylor Swift. I knew it, I knew you.

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1: Heute mit der Frage, was ist eigentlich der Unterschied zwischen Obst und Gemüse? Es gibt diese Diskussionen, die kommen garantiert irgendwann immer auf den Tisch. Gehört die Ananas auf die Pizza? Ist der Krapfen ein Berliner oder ein Pfannkuchen? Und dann gibt es noch die Frage, ist die Tomate Obst oder Gemüse? Die meisten sagen wahrscheinlich Gemüse. Schließlich liegt sie im Supermarkt zwischen Gurken, Paprika und Salat. Und niemand bestellt im Restaurant einen Obstsalat und erwartet Tomaten mit Mozzarella. Botanisch betrachtet sieht die Sache aber ganz, ganz anders aus. Da interessiert niemanden, ob etwas süß schmeckt oder neben den Zwiebeln im Regal liegt. Für Pflanzen zählt nur, wo kommt die Frucht her? Die Regel ist eigentlich ganz einfach. Entsteht etwas aus einer Blüte, enthält Samen oder Kerne, dann ist es Obst. Und genau deshalb gehört Tomaten zum Obst. Genauso Gurken, Paprika, Kürbisse, Zucchini und auch Auberginen. Alles das ist eigentlich Obst. Und jetzt wird es noch verrückter. Tomaten und Gurken sind aus botanischer Sicht sogar Beeren. Ich weiß, damit ist der Obstsalat endgültig komplett. Gemüse dagegen sind Pflanzenteile, die keine Früchte sind. Also zum Beispiel Wurzeln wie Karotten oder Pastinaken, Blätter wie Salat oder Spinat oder Stängel und Sprossen. Spargel zum Beispiel auch. Da geht es also nicht um den Geschmack, sondern darum, welchen Teil der Pflanze wir eigentlich essen. Warum nennen wir dann Tomaten dann trotzdem Gemüse? Ist ganz einfach, in der Küche wird anders sortiert als in der Botanik. Alles, was eher herzhaft zubereitet wird, landet kulinarisch beim Gemüse. Was süß ist oder im Dessert endet, gilt als Obst. Das ist für den Speiseplan ganz einfach praktischer als ein Botanikstudium beim Einkaufen. Das Beste an der Geschichte, mit diesem Wissen könnt ihr heute Abend beim Abendessen für ordentlich Verwirrung sorgen. Einfach ganz ernst sagen, ich hätte gerne noch etwas Obst. Und dann greift ihr zur Schüssel mit Tomaten, Gurken und Paprika. Rein wissenschaftlich kann euch niemand widersprechen. Also, botanisch ist die Tomate Obst, kulinarisch bleibt sie natürlich Gemüse. Wir wissen jetzt wenigstens, warum wir noch nie Erdbeeren neben den Gurken im Supermarkt gefunden haben. Kurze Frage, kurze Antwort, Alltagsfragen leicht erklärt, auch wieder nächste Woche hier in der Show.

Willkommen zum WM-Update. Eine weitere Woche ist vorbei und inzwischen sind wir in der Phase angekommen, in der jeder Fehler ungefähr so beliebt ist wie Regen beim Grillfest. Deutschland schaut inzwischen von zu Hause zu. Die Couch hat sich als erstaunlich stabiler Austragungsort erwiesen. Dafür liefern die verbleibenden Teams Fußball auf höchstem Niveau und manchmal auch Nervenkrieg Deluxe. Fangen wir mal mit Frankreich an. Die Equipe Tricolore machte gegen Überraschungsteam Marokko kurzen Prozess und gewann souverän mit 2:0. Der marokkanische Traum vom nächsten WM-Märchen ist damit geplatzt, aber spätestens seit Katar 2022 weiß jeder, Marokko gehört endgültig zur Weltspitze. Spanien setzt sich im europäischen Duell gegen Belgien mit 2:1 durch. Die Belgier hatten sich durch das Turnier gekämpft, doch diesmal war Schluss. Die sogenannte goldene Generation wird langsam eher zur platinfarbenen Generation. Dann kam das vielleicht spektakulärste Viertelfinale. Letzten Abend England gegen Norwegen. Norwegen ging durch Andreas Schjelderup in Führung. Ganz England hielt kurz den Atem an, vermutlich sogar die Tauben auf dem Trafalgar Square. Ja, doch dann kam Jude Bellingham, erst der Ausgleich, später in der Verlängerung auch noch das Siegtor zum 2:1. Zwei Tore, Halbfinale erreicht und ganz England diskutiert trotzdem darüber, dass die Mannschaft eigentlich besser spielen müsste. Traditionen muss man schließlich pflegen. Nicht weniger dramatisch verlief das Duell zwischen Argentinien und der Schweiz heute Nacht, besser gesagt heute Morgen. Messi servierte zunächst einen Eckball zum 1:0. Die Schweiz glich aus und schnupperte an der Sensation. Dann flog Breel Embolo nach einer umstrittenen VAR-Entscheidung vom Platz. In der Verlängerung schlug Argentinien gnadenlos zu. Julian Alvarez und Lautaro Martinez machten mit zwei späten Treffern alles klar. 3:1 und Lionel Messi belebt weiter seinen Traum von der erfolgreichen Titelverteidigung. Damit stehen die Halbfinale fest. Frankreich gegen Spanien und England gegen Argentinien. Oder anders gesagt, vier Fußballgroßmächte, vier Nationen mit riesigen Erwartungen und mindestens 40 Millionen Hobby-Bundestrainer, die genau wissen, wie man es besser machen würde. Übrigens, der VAR hat ja auch diese Woche wieder reichlich zu tun. Mittlerweile dauert ein Torjubel oft so lange, dass manche Fans vorsichtshalber erst einmal den Kaffee holen, bevor sie sich freuen. Sicher ist sicher. Und während Lionel Messi weiter Rekorde jagt und Jude Bellingham spielt, als hätte er den Akku eines Elektroautos eingebaut, wächst die Spannung von Tag zu Tag. Noch vier Teams, noch vier Spiele und am Ende wird wieder eine Nation behaupten, sie habe es schon immer gewusst. Das war die WM-Woche. Die Bühne wird kleiner, die Stars werden größer und spätestens jetzt zählt nicht mehr, wer den schönsten Fußball spielt, sondern nur noch, wer am Ende den Pokal in die Höhe stemmen darf. Wir sind gespannt auf nächste Woche, dann findet ja am 19. Juli, also heute einer Woche, findet ja das Finale statt. Mal gucken, was wir in der nächsten Show nächste Woche so zu berichten haben.

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2: Ja, das bin ja dann wohl ich. Gerade eben haben wir schon über die WM gesprochen, sprechen gleich nochmal darüber, besser gesagt über die FIFA, denn die versucht wieder, jeden Euro irgendwo rauszupressen. Wie, wieso, weshalb, warum, erfährst du gleich hier in der Show. Davor aber Par of Stellar mit Black Lilies und davor alle Farben und Melodie. Voices, schönen guten Morgen.
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Die FIFA hat mal wieder bewiesen, wenn irgendwo noch ein Euro rumliegt, findet sie ihn oder pflückt ihn einfach vom Rasen. Denn jetzt wird tatsächlich der Rasen vom WM-Finale verkauft. Kein Witz, das Endspiel ist noch nicht einmal angepfiffen, aber der heilige Rollrasen ist schon im Vorverkauf. Für schlappe 390 Euro bekommt ihr ein kleines Stück Grün, fein eingegossen in einen Acrylblock. Dazu gibt es sogar einen USB-Stick mit Echtheitszertifikat. Da weiß man wenigstens ganz offiziell, ja, das ist echtes Premium-Glas. 390 Euro, dafür bekommt man im Baumarkt ungefähr einen halben Vorgarten oder beim Gärtner mehrere Quadratmeter Rollrasen. Aber der hat eben den entscheidenden Nachteil, da ist noch kein Weltmeister drüber gerannt. Und wer richtig tief in die Taschen greifen möchte, es gibt sogar Luxusversionen für bis zu rund 2500 Euro mit zusätzlich Extras für echte Sammler. Offenbar gilt bei der FIFA inzwischen, je kleiner das Rasenstück, desto größer der Kontostand des Käufers. Aber mal ehrlich, wenn wir damit anfangen, wo hört man denn da auf? Nach der WM gibt es dann vielleicht den Original-Elfmeterpunkt im schicken Bilderrahmen, die Eckfahne als Stehlampe fürs Wohnzimmer, Stadionluft in der limitierten Duftkerze, Finale Edition oder Originalreifenspuren vom Mannschaftsbus liebevoll konserviert im Bilderrahmen. Wie wäre es mit einem exklusiven Stück Tornetz? Natürlich nur dort, wo der Siegtreffer eingeschlagen ist. Der Mittelkreis als Teppich, ein Schuhabdruck eines Weltmeisters in Goldoptik oder 50 Gramm Original-Konfetti vom Pokaljubel, handsortiert, versteht sich natürlich. Und wenn die FIFA wirklich alles ausschlachtet, dann kommt als nächstes wahrscheinlich authentischer Finalschweiß, abgefüllt in 30 Milliliter Flakons. Sammlerobjekt, limitierte Auflage, nur 999 Euro. Dabei gibt es im offiziellen FIFA-Shop ja ohnehin schon fast alles. Replikatickets, Mini-Pokale, Pins, Schlüsselanhänger, Schals, Maskottchen, Poster, Fußbälle und jede Menge Fanartikel. Eigentlich fehlt nur noch das, ich habe mein Sparbuch im FIFA-Shop gelassen, T-Shirt. Bleibt also nur eine Frage, was kommt als nächstes? Der Schatten des WM-Pokals? Ein Original-Grashalm mit VIP-Zugang? Oder verkauft die FIFA beim nächsten Turnier einfach gleich den Anstoß? Eins muss man ihr lassen, aus Rasengeld zu machen, darauf musst du erstmal kommen.

0: Philipp Porzell kann auch freundlich, ja, nicht nur Melancholie, sondern auch positive Energie. Etwa 81% der Menschen hierzulande haben regelmäßig Rückenschmerzen. Bewegung und Sport können dagegen helfen, doch vielen fehlt einfach die Zeit und die Motivation, wie eine aktuelle Befragung zum Thema zeigt. Was wir auch im Kleinen tun können, um unseren Rücken etwas Gutes zu tun und Schonhaltung zu vermeiden, das weiß meine Kollegin Annabelle Kopp.
1: Rückenschmerzen werden oft durch langes Sitzen, Stress oder Bewegungsmangel begünstigt. Häufig spielen auch schwache Muskeln eine Rolle. Wer Schmerzen hat, nimmt zudem oft eine Schonhaltung ein. Genau das ist aber das Problem, sagt Physiotherapeut Professor Joachim Merck.
2: Muskuläre Verspannungen werden dadurch nicht besser und Schmerzen statt weniger oft stärker. Daher ist wichtig, mit gezielten Bewegungen die Verspannungen zu lösen und wenn nötig auch mit Schmerzmitteln oder Wärme dagegen zu arbeiten, um aus den oft unbewussten Schonmechanismen rauszukommen.
1: Für einen gesunden Rücken ist nicht nur die Muskulatur entlang der Wirbelsäule wichtig, sondern der gesamte Rumpf. Besonders die Bauchmuskeln sorgen für Stabilität. Vorbeugen können wir ganz einfach in unserem Alltag.
2: 15 Minuten verteilt auf den ganzen Tag können schon viel bewirken. Was auch hilft, ist das Dauersitzen zu unterbrechen, Treppen zu steigen. Und für manche Jobs sind auch höhenverstellbare Schreibtische sinnvoll.
1: Die Muskulatur will entspannt werden. Und das geht eben mit Bewegung, statt sich bequem auf die Couch oder ins Bett zu legen.
2: Wenn das aber kurzfristig nicht hilft, kann man auch mit Schmerzmitteln helfen. Wirksam und gut verträglich ist zum Beispiel Doc-Ibuprofen-Schmerzgel aus der Apotheke. Es wird dann direkt auf die schmerzende Stelle aufgetragen und wirkt deshalb lokal und gezielt da, wo es notwendig ist. Und wenn dann die Schmerzen bleiben, dann gilt es, die Ursache ärztlich abzuklären.

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1: Wir schauen gemeinsam aufs Wetter. Heute am Sonntag ganz ähnliches Wetter wie gestern am Samstag. Oft sonnig und nur hier und da ein paar lockere Wolken. Im Osten mitunter wolkiger, aber höchstens vereinzelt ein paar Schauer. Temperaturtechnisch bewegen wir uns heute zwischen 21 und 36 Grad. Morgen am Montag oft sonnig oder nur locker bewölkt. Im Norden und Osten teilweise mehr kompaktere Wolken. Und einzelne Schauer oder Gewitter sind dann möglich. Temperaturen dann nochmal einen Ticken wärmer, 22 bis 37 Grad. Und am Dienstag viel Sonnenschein und vor allem im Süden und Osten ein paar Wolkenfelder. Nur vereinzelt Schauer oder Gewitter, 23 bis 37 Grad. Und wir können auch noch kurz auf den Mittwoch schauen. Viel Sonne im Süden, vor allem über dem Bergland, einzelne Schauer oder Gewitter. Dann bis 36 Grad. Hier ist einfach Essig, deine Late-Morning-Show Deutschlands, immer sonntags von 10 bis 12 hier in deinem Lieblingsradio. Und wir schauen gleich mal noch drauf, warum das Wetter gerade so krass warm ist und warum wir von dieser Hitze nicht mehr wegkommen. Das Ergebnis, die Auflösung, gleich hier in der Show nach Musik von Alesso und One Republic, In Your Eyes. Mit dabei ist Millennium Kid und JBS Beats, vielleicht und Super High und Nika mit Following the Sun. Schönen Sonntagvormittag, kommt gut in diesen Sonntag.

Deutschland steht vor der nächsten Hitzewelle. Schon heute wird es vor allem im Südwesten mit bis zu 36 Grad hochsommerlich. An den Küsten bleibt es mit 20 bis 26 Grad zwar etwas angenehmer, doch auch dort zeigt sich häufig die Sonne. Einzelne Wärmegewitter sind zwar nicht ausgeschlossen, insgesamt dominiert aber trockenes und sonniges Sommerwetter. Verantwortlich dafür ist ein kräftiges Hochdruckgebiet, das sich über Mitteleuropa festgesetzt hat. Es wirkt wie ein Schutzschild gegen Tiefdruckgebiete und hält Regenwolken weitgehend ab. Gleichzeitig strömt aus Spanien und Frankreich immer wieder sehr warme Luft nach Deutschland. Weil die Sonne nahezu ungehindert scheint und der Wind meist nur schwach weht, heizen sich Böden, Häuser und Innenstädte Tag für Tag weiter auf. Das macht sich nicht nur tagsüber bemerkbar, nein, vor allem in den Städten werden auch die Nächte zunehmend belastend. Vielerorts kühlen die Temperaturen kaum noch unter 20 Grad ab. Meteorologen schreiben davon von sogenannten tropischen Nächten. Der Körper kann sich dadurch schlechter von der Hitze erholen, was vor allem für ältere Menschen, Kinder und Menschen mit Vorerkrankungen zur Belastung werden kann. Zum Wochenstart legt die Hitze sogar noch einmal nach. Vor allem im Westen und Südwesten sind verbreitet 35 bis 36 Grad möglich, lokal sogar noch etwas mehr. Erst in der zweiten Wochenhälfte könnte sich wieder einzelne Tiefdruckgebiete bemerkbar machen. Dann steigt zwar die Wahrscheinlichkeit für Gewitter und kräftige Schauer, gleichzeitig könnten die Temperaturen aber zumindest etwas zurückgehen. Bis dahin heißt allerdings weiter schwitzen. Experten raten, ausreichend zu trinken, direkte Sonne in der Mittagszeit möglichst zu vermeiden und Wohnräume in den kühleren Morgen- und Abendstunden zu lüften. Wer Sport oder körperliche Arbeit im Freien plant, soll das möglichst in die frühen Morgenstunden verlegen. Die Sommerhitze bleibt also noch einige Tage erhalten und sie dürfte vielerorts ihren Höhepunkt erst zur Wochenmitte tatsächlich erreichen.

Lucas Graham und Zack & Trance hier am Sonntagvormittag in einem Lieblingsradio. Wir haben es jetzt kurz vor 12. Das bedeutet, diese Sendung, die neigt sich dem Ende entgegen. Auch das bedeutet, dass wir uns aber nächste Woche selbstverständlich wieder hören. Selbe Stelle, selbe Welle von 10 bis 12 Uhr hier in deinem Lieblingsradio gibt's wieder einfach Essig, deine Late-Morning-Show Deutschlands. Ich bin raus, wünsche dir eine schöne Woche, gute Schwitzen und denk immer daran, du bist gut genug. Egal, was du tust, du bist gut genug. Schönen Sonntag und schöne Woche. Tschüss!

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0: Radio wurde ins Leben gerufen. Die Ehen Limes sagt.
1: Und da gab es keine Änderung auf der Nummer 3. Dort nach wie vor Kimo Sounds und Rise Slow.
2: Number 2.
1: Und dieser Titel, der war eine Woche auf der Nummer 1 und wieder auf der 2 vor genau 7 Tagen. Ugel, Imael, Angel und Ultra Nati und Moving to the Sun.
2: Number 1.
1: Und diese war zum vierten Mal die Nummer 1 in den deutschen Download-Charts vor einer Woche. Das sind Shakira und The Burna Boy und der Hit, der heißt Die Die.
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0: Ein Hit wurde von Interpol gesucht und er wurde gefunden. Diese Woche ein Neuzugang auf der 64 in den deutschen Download-Charts. Das waren Interpol und Iron City.
1: Interpol ist eine Band aus New York. Sie besteht seit 1997. Iron City ist bereits die dritte Single-Auskopplung aus ihrem angekündigten 8. Studioalbum This Mirror Weighs a Ton. Die Spannung zwischen Vergangenheit und Zukunft soll sich durch das gesamte Album ziehen. Paul Banks Texte bewegen sich zwischen wiederkehrenden Träumen und einsamen Momenten im Central Park. Interpol, Iron City.

Das war der erste neue Hit diese Woche aus den Singlecharts aus England, dort eingestiegen auf der Nummer 92. Das war Ella Langley und der Hit Weren't for the Wind. Und dies hier ist neu auf der 82 in England, Josh Baker und Poppy Bascombe und der Hit My

0: Der Hit ist neu diese Woche auf der Nummer 53 in den deutschen Download-Charts. Das waren David Guetta, Third Party und John Martin und der Hit Human.
1: Human ist die 13. Single-Veröffentlichung von David Guetta in diesem Jahr. Hierfür hat er sich Verstärkung gesucht, zum einen von Third Party. Das ist ein britisches DJ-Duo, das seit 2010 aktiv ist. Zum anderen durch John Martin, der ist 45 Jahre alt, stammt aus Stockholm in Schweden und hat auch schon mit der Swedish House Mafia zusammengearbeitet. David Guetta, Third Party und John Martin, Human.
0: Und dies hier ist nochmal drei neue Hit diese Woche aus dem Vereinten Königreich. Und zwar eingestiegen auf der Nummer 66. Dies hier ist der neueste Hit von Beyoncé. Und er trägt den Titel Morning Dew, Klammer auf, Gong, Klammer zu.

0: Eingestiegen auf der 47 diese Woche in den deutschen Download-Charts, das waren Jungle mit dem neuesten Hit Someday, Somewhere.
1: Jungle ist eine Band aus London in England. Gegründet wurde sie 2013 von Schulfreunden. Someday, Somewhere ist die zweite Single-Auskopplung aus ihrem angekündigten 5. Studioalbum Sunshine. Die Mitglieder sagen, bei Someday, Somewhere geht es darum, an dem Gefühl festzuhalten, dass etwas Besseres kommen wird. Der Track verkörpert diesen typischen Jungle-Optimismus des Spätsommers. Jungle, Someday, Somewhere.
0: Der nächste Hit erreichte bereits im Februar des Jahres 2009 die Nummer 48 in den Singlecharts in England. Jetzt ein Re-Entry auf der Nummer 58, weil nämlich der Sohn von den beiden hier ein TikTok-Video zu diesem Song gemacht hat. Hier sind Kyla und DJ Paleface und der Hit Do You Mind?

Hier gleich mehrere Neuzugänge diese Woche in den internationalen Charts. Dieser ist neu auf der 38 in England. Das war Madonna und Danceteria. Und dies hier steigt ein auf der 32 in England. Hier ist Sienna Spyro und der Hit heißt Great Expectations.

0: Take That sind zurück in den deutschen Download-Charts, diese Woche eingestiegen auf die Nummer 37 mit dem neuesten Hit Sweet July.
1: Sweet July ist die zweite Single-Auskopplung aus dem angekündigten 9. Studioalbum von Take That. Vorgestellt hat die Gruppe den Titel bei ihrer diesjährigen Sommertournee. Die Kritiker sind von dem Titel begeistert. Er sei ein sommerlicher Popsong, bei dem Take That zur Höchstform auflaufe. Take That, Sweet July.
0: Tja, und dies ist ein Titel, der ist inzwischen seit 56 soliden Wochen platziert in den Single-Charts in England. Und zwar zum 16. Mal auf der Nummer 1. Und er steigt wieder auf die Nummer 1 diese Woche. Und das ist die am längsten amtierende Nummer 1 eines britischen Künstlers in England. Hier sind Sam Fender und Olivia Dean und der Hit Rain Me In.

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1: Die Wolke 4 ist zurück in den deutschen Downer-Charts, diese Woche eingestiegen auf der 32. Das waren Bowser und Philipp Dittberner.
2: Philipp Dittberner ist 36 Jahre alt, er stammt aus Berlin. 2015 hatte er seinen ersten Hit mit Wolke 4. In diesem Jahr hat er diesen Titel neu aufgenommen, diesmal gemeinsam mit Bowser, dem Rapper Julian Otto aus Saarbrücken. Für beide ist es die erste Single-Veröffentlichung des Jahres. Bowser und Philipp Dittberner, Wolke 4.

Das war der erste neue Hit diese Woche aus der Single-Parade aus Amerika und zwar eingestiegen auf der 54. Das war Gracie Abrams und Look at My Life. Und dies hier ist in Amerika der Top-Ansteiger der Woche und zwar auf der Nummer 30. Der neue Hit von Sumra, der heißt My Body Isn't Ready. 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

0: Date ist neu auf der 24 diese Woche in den deutschen Downloadcharts.
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0: Vielleicht nächste Woche bereits unsere Nummer 1. Das war Barry Tunes und der Hit, der heißt Glaub an dich.
2: Glaub an dich ist eine weitere Single-Veröffentlichung des KI-generierten Musikprojekts Barry Tunes. Der Titel ist durch Platzierung bei TikTok sehr bekannt geworden. Die Fans mögen vor allem die positive Botschaft des Textes. Barry Tunes, Glaub an dich.
0: Tja, und bevor wir jetzt gleich zu den 20 größten Download-Hits der Woche kommen, rasch die Nummer 1 aus den Single-Charts aus Amerika. Was für eine Überraschung. Diese Woche wieder gestiegen auf die Nummer 1. Insgesamt zum 12. Mal an der Spitze der Billboard Hot 100. Hier ist Ella Langley und der Hit, der heißt Choosin' Texas.

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2: Wir haben diese Woche 4 Neuzugänge unter den ersten 20 in den deutschen Download-Charts. Der erste auf der 20, gestiegen von der 21, das waren Chaka Khan und Snoop Dogg und Boogies in My Soul. Und hier ist die 19, die steigt von der 27, hier ist Benson Boone mit seinem neuesten Hit und der heißt The Time of My Life.

Madonna und der Hit Love Sensation gefallen von der 7 auf die Nummer 18 diese Woche. Wir hatten gerade die 17 von der 13 gefallen, Mark Medlock und Back into the Sun. Und hier ist die 16 von der 22 wieder gestiegen, Madonna und Sabrina Carpenter und Bring Your Love.

gestiegen von der 17 auf die 15 diese Woche in den deutschen Downloadcharts. Alex Warren und Fever Dream wird gerade die 14 von der 23 gestiegen, Temper City und Self Aware. Auf der 13 von der 16 gestiegen, Justin Bieber und Nicki Minaj und Beauty and the Beat. Wir hören gleich die 11 von der 12 gestiegen, Olivia Rodrigo und Drop Dead. Und hier ist die 12 von der 11 gefallen, hier ist DJ Illem. So.

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1: Zwei Wochen auf der Nummer 1 in den deutschen Downloadcharts und diese Woche wieder auf der Nummer 8. Das war The Second Voice und Let Me Be. Und dies hier auf der 7, wieder gestiegen von der Nummer 15. Hier ist Harry Styles und American Girls.

Sie ist gerade auf großer Welttournee und außerdem ist der Titel, den wir gerade hörten, zu finden in der Netflix-Produktion Voicemails for Isabel. Das war Robin. Diese Woche wieder auf Nummer 6 mit dem Hit Dancing on My Own. Und das hätte er hier auch gewusst, denn er ist Mr. Know-It-All. Wieder auf der 5. Hier ist Teddy Swims.

Der Titel heißt zwar Rise Slow, aber er fällt diese Woche, und zwar von der 3 auf die 4 in den deutschen Downloadcharts. Das waren Chemo Sounds. Und auf der 3 von der 4 wieder gestiegen, Bebe Rexha und Faithless unter Hit New Religion. 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

0: Wir haben eine neue Nummer 1, denn die alte Nummer 1 ist die neue Nummer 2. Nach 4 Wochen auf der 1 gefallen von der 1 auf die Nummer 2 Shakira und der Burna Boy und der Hit Die Die. Und unsere neue Nummer 1?
1: Unsere neue Nummer 1 ist eine alte Nummer 1. Nach einer Woche auf der 1 gefallen und nun wieder auf die 1 zurückgekehrt sind Ügel, Imael, Angel und Ultra Nati. Hier sind sie mit Moving to the Sun.
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0: Und das waren sie, die neue Nummer 1 in den deutschen Downloadcharts, wieder gestiegen von der Nummer 2. Das waren Ügel, E-Mail, Angel und Alternati und Movin' to the Sun. Tja, das war's dann für diesmal und bis zum nächsten Mal sagen wir Tschüss.
1: Und Tschüss.
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6: Special-Ausgabe der Sendung Italo Disco is back. Ja, wir sind im Sommerurlaub und deswegen gibt es in der Zeit unmoderierte Sendungen, aber auf die Musik müsst ihr nicht verzichten. Heute habe ich euch Musik zusammengestellt aus der Italo-Welle, aus der 80er Italo-Welle. Ja, und da sind es Titel, die euch allen natürlich geläufig sind aus der Italo Disco History. Ich wünsche euch viel Spaß.
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Also wir sind hier sendebereit und ihr und sie sind an den Lautsprechern hörbereit. Prima, dann kann es losgehen. Und damit hallo und willkommen zu einer neuen Ausgabe des Soundbreaks deines Lebens. Das sagt Ihnen und auch euch auf eurem Lieblingssender Robert Rosbach. Ausgabe Nummer 337 heute des Soundtracks deines Lebens. Hier sind wir, hier ist dein Musikmagazin mit den neuesten Hits aus der ganzen Welt. Wir versuchen wie üblich die Future Hits, die Hits von morgen zu spielen. Dazu die aktuellen Hits aus Spanien, Kolumbien, Deutschland, Großbritannien und so weiter. In der zweiten Stunde eine Yesterday-Gruppe oder auch eine Yesterday-Star der Woche dabei. Voll bepacktes Musikprogramm auch heute wieder. Und es fehlt nur eins, das ich jetzt sagen sollte, nämlich gute Unterhaltung.

0: Musik von zwei der angesagtesten Singer-Songwriter der 70er Jahre. Loggins und Messina. Ein Hit war das 1973. My Music. Und das war ja der Swinging Opener. Ist dieses Programm, du hörst es auf deinem Lieblingssender. Hallo und willkommen nochmal zum Soundtrack. Und wenn du Musikwünsche hast beispielsweise oder auch Fragen für den Soundtrack, hier kommen ganz, ganz kurz die Kontaktdaten. Man erreicht uns unter der Seite Facebook Robert Rosbach Music Minus Memories. Facebook Robert Rosbach Music Minus Memories. Musikwünsche, Anregungen, Fragen gerne über den Messenger.
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0: Das Original von diesem Titel stammt aus den 70er Jahren. 1975 genau genommen. Rock the Boat von der Hughes Corporation. Das hier ist eine späte Coverversion, aber sehr erfolgreich. Aus Holland, Forest

ein später Disco-Hit. 1982. Aus Holland kam die Forest. Ein Cover von Rock the Boat. So, Zeit für unser erstes Powerplay.

0: Der Song zur Fußball-WM 2026. Bonaboy aus Westafrika und Shakira aus Kolumbien. Dai Dai. Ein richtig großer Hit ist das im Moment in ganz Europa, in der Welt. Unser erstes Powerplay war das.
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0: Ganz ehrlich, wir haben Sommerzeit. Und da ist es gar nicht so einfach, neue interessante Titel zu finden. Sogar weltweit nicht, die man hier im Soundtrack vorstellen könnte. Darum spielen wir heute dann ein paar Klassiker, ein paar Golden Oldies mehr. Dennoch, wir sind fündig geworden und haben einige neue Titel dabei. Und der erste Titel heute, der kommt aus den USA.
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0: Hier ist eine neue, junge Sängerin aus den USA. Sie heißt Stella Lifty und der Titel Boston.
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0: Neue Musik aus den USA, Stella Lifty heißt die Dame. Ein Hit bereits in Amerika, Boston und vielleicht auch bald bei uns hier in Europa.
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0: Er zählt derzeit zu den erfolgreichsten Künstlern Miles Smith und Hold Me in the Dark.
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0: Dreadlock Holiday war ein großer Hit in den 70er Jahren für 10cc. Das hier ist ein Dance-Klassiker von Tenso Project 2002, Love Does Sunshine.

0: ein Dance-Klassiker. 2002 ein Ibiza-Hit. Intenso Project. Und Love the Sunshine.
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0: Und ein weiteres Extra heute. Längst vergessen. Musik aus Italien. 1980. Pupo und Forse.

0: lange vergessen, aber heute wieder gehört. Hier im Soundtrack einer der großen Italo-Hits 1980. Pupo und Forse.
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0: Hallo und willkommen zum zweiten Block des heutigen Soundtracks deines Lebens. In den nächsten 30 Minuten der Blick wie üblich auf die britische Hitparade und auch auf die Billboard Hot 100 Airplay Country Charts.
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0: Und wir haben Zeit für unser nächstes
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0: Was für ein riesiger Hit-Moment in Europa. Ugel, Emael, Angel und Alternate. Moving to the Sun. Nummer 2 Moment auch in Deutschland, in der Bundesrepublik.
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0: Das ist Rap-Legende Snoop Dogg. Hier zusammen mit Pharrell Williams und seinem größten Hit. 2004, Drop It Like It's Hot. Und das hier, ist eine Soul-Legende. Chaka Khan, 1984, I'm Every Woman. Snoop Dogg und Chaka Khan haben sich jetzt zusammengetan und eine gemeinsame Single produziert. Boogies in My Soul heißt das Ganze. Und das Ganze gefällt uns so, so gut hier. Ist das Prädikat?
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0: eine Rap-Legende und eine Soul-Legende in einem gemeinsamen Duett. Snoop Dogg und Chaka Khan, unsere Single der Woche heute. Boogie is in my soul.
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0: Ja, an dieser Stelle geht es nach Großbritannien zur BBC. Und dort finden wir wie immer die Charts. Was ist diese Woche in Großbritannien ganz oben in Bezug auf Downloads und Airplays? Wir haben Zeit für die komplette Top 3 und starten mit Nummer hoch von 7 wieder Michael Jackson und Billie Jean.

Seit der Doku über Michael Jackson gibt es in Großbritannien einen riesigen Hype um Michael Jackson. Billie Jean steigt diese Woche wieder von 7 auf 3. Nummer 2 ist Olivia Rodrigo, war Nummer 1, jetzt unverändert Nummer 2 mit Stupid Song.

0: sie ist ein Superstar. Olivia Rodrigo. Nummer 2 im UK. Stupid Song. Und wieder Nummer 1, Sam und Olivia mit Read Me In.
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0: Wir zählten hier im Soundtrack zu den Ersten, die diesen Titel gespielt haben. Da sind wir ganz, ganz stolz drauf. Sam Fender und Olivia Dean. Rain Man, 54 Wochen in den Charts in Großbritannien. Jetzt wieder hoch von 4 auf 1.
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0: Sie ist wieder Nummer 1 in den Billboard Hot 100 Airplay Country Charts.

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1: 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Ein Sommerhit aus dem Jahre 1975. 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

0: Was die wenigsten wissen, Two Man Sound, das war ein Pop-Trio aus Belgien. Dieser Titel hier, Charlie Brown, war ihr erster Sommerhit 1975. 1977 hatten sie dann noch einen zweiten Sommerhit mit der Disco Samba.
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0: Ein Hit Nummer 1 im Sommer 1999. Changs und Bigfoot mit Sweet Like Chocolate.

Im Mai 1999 erreichten Shanks und Bigfoot mit Sweet Like Chocolate Platz Nummer 1 in Großbritannien. Leider war das auch ihr einziger Hit.

0: Wir haben jetzt Halbzeit. Music Show. Hallo, hier ist sie, die zweite Stunde des heutigen Soundtracks deines Lebens. Wir hören uns weiterhin hier auf deinem Lieblingssender.
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0: Und wir haben heute tolle Musik zu Beginn der zweiten Stunde.
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0: Heute erinnern wir an die Musik von Mike Rutherford. Mike Rutherford war natürlich der Gitarrist bei Genesis. Nach dem Split der Gruppe Mitte der 80er Jahre gründete er Mike and the Mechanics. Und die hatten drei ganz, ganz große Hits in dieser Zeit. Die spielen wir heute. 1985 Silent Running, ebenfalls 1985 All I Need is a Miracle und 1989 Mike and the Mechanics mit The Living Years. Hier gibt es jetzt 15 Minuten lang ganz, ganz tolle Musik und ich sage weiterhin gute Unterhaltung.
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0: eine der ganz großen Rockhymnen der 80er Jahre. Mike and the Mechanics, The Living Years. Und hinter Mike and the Mechanics versteckte sich natürlich Mike Rutherford. Tja, das waren 15 Minuten lang ihre drei großen Welthits. Was wir hier gespielt haben, ganz klar, hier ist der Rewind. Wir spielten von 1985 Silent Running. Dann ebenfalls 1985 All I Need Is A Miracle und gerade gehört das großartige The Living Years. Und das kam exakt aus dem Jahr 1988. Soweit dann wieder mal für heute unsere Yesterday-Gruppe der Woche. Und hier kommt unser nächstes
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0: wieder ein ganz, ganz starker Hit von Alex Warren aus seinem neuen Album, die neue Single Passenger. Und das Ganze wieder ein Powerplay.
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Ja, so klingt ein Sommerhit. Ein Sommerhit der Zeit aus Italien von Fred de Palma, Anita und Amy Skila. Top 10 in Italien. La Testa Gira. Flashback. Wir gehen zurück ins Jahr 1981 und das war damals ein Sommerhit. Tja, und der kam aus Spanien. Ganz Europa hat damals dazu getanzt zu diesem Titel. Ein One-Hit-Wonder. Juan Pardo und No Me Hables.

45 Jahre ist dieser Titel alt. 1981 war das der Sommerhit. Juan Pardo aus Spanien und Numeables. Für den nächsten Titel gehen wir zurück in die 70er Jahre und zwar ins Jahr 1978. Rare Oldies, die kann man immer wieder hier hören im Soundtrack. Hier ist sein Titel Goldie, 1978, ihr einziger Hit, Making Up Again. Yeah.

0: Eine echte Oldie-Rarität. Ein Hit Nummer 7, 1978 für Goldie und Making Up Again.
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0: Genau, und damit beginnt der vierte und letzte Block des heutigen Soundtracks deines Lebens. Und wir haben noch vorbereitet in diesen 30 Minuten gleich der Blick auf die aktuelle Spanisch-Hit-Parade. Da spielen wir wie üblich die aktuelle Nummer 1 und später auch der Blick auf die Welthitparaden in Bezug auf Downloads und Airplays weltweit.
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0: Wir spielen gerne hier im Soundtrack die Hits der Welt. Und wenn sie dann erfolgreich sind, spielen wir sie auch gerne öfters. Wie das hier, Ella Langley. Jetzt ein Hit in den USA und in Großbritannien. Hier ist Choosing Texas.

0: In den USA war es bereits die Nummer 1, jetzt könnte es bald auch noch die Nummer 1 in England, in Großbritannien werden. Choosing Texas und Ella Langley.
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0: The Romantic heißt das aktuelle Album von Superstar Bruno Mars. Und das ist wie eine sehr interessante neue Auskopplung aus diesem Album. Bruno Mars, ganz neu mit On My Soul.

Ja, höchste Zeit, um nach Spanien zu gehen. Der Blick auf die spanische Parade. Wir gehen nach Madrid in Sant Cugat de los 40 Principales. Und in der Del 40 Luno Show in der spanischen Hitparade zurück auf Nummer 1. Juan Magán und Omar Antes mit Ayer la Vi.

Eine sehr gelungene Zusammenarbeit von Star-Mixer Martin Garrix aus den Niederlanden und Ed Sheeran. Repeated, ein Radiohit in Europa.

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1: Wir schauen jetzt mal auf die komplette Top 3. In Bezug auf Downloads und Airplays weltweit. Nummer 3, Shakira und Burna Boy mit Die Die. Der Titel zur Fußball-Weltmeisterschaft 2026 in den USA. Haben wir heute bereits gehört. Genauso wie die Nummer 1, Michael Jackson, Spitzenreiter, im Moment mit Billie Jean. Dann spielen wir heute nochmal die Nummer 2, Justin Bieber, Nicki Minaj, Beauty and the Beast.

In Bezug auf Downloads und Airplays weltweit Nummer 2 Justin Bieber, Nicki Minaj und Beauty. Beauty and the Beat. Und wieder haben wir Zeit, um eine Reise in die Vergangenheit zu machen. Jetzt ins Jahr 1980. Der Musicalfilm des Jahres hieß Fame. Und der Titelsong wurde gesungen von Irene Cara. Und der läuft jetzt in voller Länge.

Am 19. Juli findet das Endspiel der Fußball-WM 2026 in den USA statt. Hier ist eine Erinnerung an die WM 2010. Damals fand sie ja in Afrika statt. Eine der großen Hymnen dieser Weltmeisterschaft aus Frankreich. Jesse Matador und Allez, Olé, Olé!

Und das war's dann auch für heute. Das war ja der Soundtrack deines Lebens mit den neuesten Hits aus der ganzen Welt. Und ich hoffe heute auch einigen sehr interessanten Oldies. Soundtrack All-Time Classics. Ich sage jetzt wie üblich Goodbye, auf Wiederhören hier aus dem Soundtrack Studio in Köln als ihr und euer Robert Rosbach. Also, bye bye!

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0: So, jetzt haben wir es endlich geschafft. Ja, herzlich willkommen.
1: Ja, hier, moin.
0: Auf Inselmix Radio. Neben mir die Longplay Lovers. Oder DJ Gogo.
2: Und oder beides in einem.
0: DJ Gogo ist beides in einem. Und daneben haben wir den René. Den, auch den Longplay Lovers. Weil die Longplay Lovers sind eigentlich zwei. Ist das so richtig? Ja, ne?
1: Ja, ist so richtig.
0: So, und im Hintergrund haben wir unseren DJ Stefan K. natürlich, der gehört hier schon zum Inventar. Der sitzt da hinten. Ja, holt euch mal das Bier und kraut dann, wenn hinten den Leuten der Sonnenbrand juckt, dann kraut er die dann immer so.
2: Gut erzogen.
0: Ja. Nein, wir haben ihn ja lieb, ne?
2: Nein. Wer hat das gesagt?
0: Ich hab das gesagt. Ja, also herzlich willkommen hier.
1: So, Prost.
0: Prost. Und ein Brüster. Heute trinken wir mal aus Flaschen.
2: Ja, wer sagt das?
0: Prost. Ich.
1: Prost. Prost an alle.
2: Ja, schön, dass wir da sein dürfen.
0: Ja.
1: Ja, vielen lieben Dank.
0: Schön, dass ihr gekommen seid.
1: Gerne
0: schön.
1: Doch.
0: Ich meine, ihr habt eine ganz schöne Tortur aus Hamburg hier runter, ne? Und du kommst ja von da, ich oben.
2: Ja, wir wollten nur der Wärme entgegen bei uns. Ja, 10 Grad, 5 Grad, kühler.
0: Ja. Ist schon krass, ist schon richtig heftig. Ne? Ja, liebe Freunde, also wie gesagt, euch habe ich jetzt heute zum Interview. Ich bin echt dankbar und froh, muss ich ganz ehrlich sagen, ist kein Scheiß. Ja, weil neben den Jochen seid ihr mit die Weitesten gewesen. Wie lange seid ihr gefahren? 3 Stunden?
1: Also bei mir 3,5.
0: Muss man ein bisschen näher rangehen hier.
1: Bei mir 3,5.
2: Ja. Also insgesamt sind wir so, ja, krummelig 5,5. Ganz entspannt. Ungefähr.
0: Ja. Warte mal, ich muss mal eben hier kurz. Die Technik ist so. Ah, sag mal was, René.
3: Was?
0: Okay. Okay, so ist gut. Das Mikrofon war ein bisschen leiser. Ich habe extra noch ein drittes Mikrofon gekauft. Weil das ist immer so ein bisschen so blöd.
2: Weil die Longplay Lovers und DJ Gogo sind ja 3.
0: Ja.
3: Schnackebacke.
0: So sieht das aus. Ich habe auch ein bisschen Musik, ein paar Musikwünsche. Wo haben wir die überhaupt? Wo ist denn der Zettel jetzt?
2: Wahrscheinlich hier? Oben am Tisch draußen.
1: Da hinten. Wo da hinten?
0: Achso, da.
3: Ja.
0: Wollen wir gleich mal gucken, ob wir das auch haben. So, wie gehabt, heute eigentlich Mix Boulevard. Und wir haben aber gesagt, Samstag ist am besten, weil Sonntag, ihr müsst ja auch wieder nach Hause, müsst ja lange fahren. Und deswegen heute der Mix Boulevard. Und ja, am Anfang wie immer den Roger Hunt Classic Minimix. Ja, und dann haben wir euch hier im Interview. Ihr habt auch was mitgebracht, ne?
2: Haben wir?
0: Ja,
2: haben wir?
0: Du hast gesagt, du hast was mitgebracht. Und zwar euren ersten.
3: Gemeinsam.
0: Ja. Euren ersten gemeinsamen Mix.
2: Quasi der erste Vorläufer der Longplay Lovers.
0: Ja. Ja, da ist aber schon mal was. Da freue ich mich drauf. Habe ich den eigentlich?
2: Nee, auf ne? Stick.
0: Auf dem Stick. Nee, ich meine, so, aber hatte ich den vorher schon gehabt? Nee, ne?
2: Weiß nicht, ob du den hast.
3: Keine Ahnung.
0: Ja, ich würde sagen, wir hören uns jetzt mal einen Mix vom Roger Hunt an und ja, dann fangen wir mal ganz geschmeidig an, ne? Oder? Ja, also jetzt hier der Roger Hunt Classic Minimix. Viel Spaß dabei und ja, wir hören uns gleich. Ab geht's hier.
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0: Ja, irgendwie falscher Jingle, aber ist egal. Viel Spaß mit dem Roger Hunt. Geht schon wieder so runter drüber hier.

0: einen neuen Haushaltstipp von Bruce. Spinat schmeckt wesentlich besser, wenn man es kurz vor dem Verzehr gegen ein saftiges T-Bone-Steak austauscht.
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2: So, das war der Roger Hunt Classic Minimix. Und nun sind wir da. Nochmal für diejenigen, die hier gerade erst eingeschaltet haben. Neben mir sind die Longplay-Lovers. Einmal der René und einmal der DJ Gogo.
3: Oh, ja, moin.
4: Ja, darfst mir auch folgern. Wenn du möchtest. Oder Gogo.
2: Ich darf folgern nicht.
4: Frag doch.
2: Hallo Volker.
4: Ich komm noch nicht so weit rüber. Ich bin hier so in der Ecke.
2: Okay, also einmal der Volker alias DJ Gogo und der René alias René. Und die beiden sind die Longplay Lovers.
3: Ja, korrekt. Ist so.
2: Du guckst mich an wie ein Auto.
3: Na?
4: Nur nicht so schnell.
2: Ja, nur nicht so schnell. Meine ganz brennende Frage. Frage ich eigentlich jeden. Wie seid ihr dazu gekommen, beziehungsweise wie habt ihr euch kennengelernt?
4: Persönlich in der Halbzeitpause beim HSV. Aber davor, nein, also es hat ja angefangen auch bei Best Mixes Universe oder bestmixes.com und da ist auch so ein Musikforum damals gewesen und da haben wir dann auch in der Shoutbox, wie es damals ja immer hieß, uns unterhalten und dann hat man auch mal telefoniert oder so geschrieben. War das damals noch über ICQ?
3: Das war über ICQ.
4: gab's noch, ne?
2: ICQ habe ich immer noch. Ich habe auch noch meine Nummer und mein Passwort kenne ich auch noch.
4: Und das war, glaube ich, 2006 oder so.
2: Ja. Und seitdem, das ist auch schon so lange, ne?
3: 20 Jahre kennen
4: wir dann schon, ja. Dann haben wir dann, waren wir immer im Kontakt und dann, dann waren wir beide, wie man sieht, und dann waren wir beide mal durch Zufall beim selben Spiel und da haben wir geschrieben gehabt und sowas. War, glaube ich, oder war das noch über SMS?
3: Ja, irgendwie sowas, ja, das gibt's
4: noch, wer
3: das
4: auch kennt, ja. Ja, ich sitze da, halb zur Pause da getroffen, kurz geschnackt, hopp.
3: Ja.
4: Und dann, dann ist man in Kontakt geblieben, weil wir den gleichen Mixstil haben mit Longplay und alles. Deswegen.
2: Das finde ich immer so am interessantesten. Wie haben die Leute sich doch kennengelernt? Das ist
3: Reiner Zufall.
2: Also reiner Zufall im Stadion?
3: Nein, eigentlich schon vorher über die Shoutbox halt.
2: Aber persönlich dann halt im Stadion und wann habt ihr gesagt, boah, lass uns mal zusammen machen?
3: Das kam durch einen Contest irgendwie, ne?
4: Ja, irgendwie durch Contest und da gab es damals noch so zwei Bereiche, so Sample Mixer und
3: richtig, und Longplay
4: Mixer. Und da hat man sich dann eben halt irgendwann quasi ergeben, quasi. Ja. Da war nicht auf dem Weg, wollen wir noch irgendwie was machen? Das hat sich einfach ergeben.
3: Ja.
2: Mal ganz ehrlich, warum? Ja, blöde Frage, warum Longplay Lovers? Ja, ihr seid ja Longplayer. Aber ich meine, der Name, der ist echt gut. Also ich find den Namen klasse, der prägt auch Longplay Lovers.
3: Na, wir haben ja beide auch schon mal viel länger gemixt. Also
2: von denk dran, du hast nur 60 Sekunden pro Antwort.
3: Du kennst meine Minimixe im Voicemail bei WhatsApp.
2: Ja. Deswegen sage ich ja.
4: Schnackebacke.
3: Nein, Nein, wir haben beide ja früher wesentlich länger gemixt. Mittlerweile sind wir ja auch schon die Shortplay, Longplay, Mega-Mixer. Und
2: Ja. Also ihr könnt auch kurz mixen.
3: Mittlerweile schon, ja. Aber wir sind immer noch länger gegenüber.
2: Ja,
3: oder Stefan oder keine Ahnung wer.
4: Und bei mir ist es ja so, ich habe ja früher auch in Hamburg aktiv aufgelegt.
2: Und ach, du hast doch richtig so mit Platten so oder MP3 oder?
4: Nee, Vinyl. Ich bin noch aus der Vinylzeit. Steinzeit. Mit MK2 und alles
2: mögliche. Hast du das auch zu Hause noch?
4: Nein.
2: Ja. Ich bin gleich verpflichtet, den Jungen.
4: Und, ich bin bei diesem Mixstil geblieben, weil ich das immer noch so ein bisschen das kannst du immer noch, ich sag mal, live am besten repräsentieren. Auch wenn es für viele, total langweilig. Aber
2: habe ich anfangs auch immer gesagt. Aber mittlerweile, ich persönlich bin mittlerweile, ich sag mal, in dem Alter, ich höre auch gerne mal so längere, ruhigere Mixe, wo die auch mal die Lieder länger ausgespielt sind als, ich sag jetzt mal, was ist der gängige? Was sagst du? 60 Sekunden oder was?
5: Was
2: denn? Die gängige Länge beim Song in einem Mix, ja, in meinem Megamix. 30, 40 Sekunden, ja, also dass die mal länger gehen, finde ich eigentlich ganz gut. Okay,
4: da kann ich dir den Smooth Groove empfehlen vom DJ Gogo jetzt.
2: Smooth,
4: genau den.
2: Smooth Groove.
4: Der ist richtig schön mit Longplay-Übergängen so.
2: Ja, den haben wir da oben auch. Können wir nachher mal spielen oder anspielen. Den habe ich schon gespielt, aber der ist geil. Aber wir spielen natürlich auch nachher euer erstes Joint Venture oder wie man sowas nennt. Euren ersten gemeinsamen Mitspiel.
3: Prototypen, und so hört er sich auch an.
4: Ja. Genau so ist er.
2: Ist ja eigentlich relativ egal. Ich meine, kann halt nicht jeder so perfekt sein. Warum auch?
3: Nee, vor allen Dingen, uns hat das ja keiner beigebracht. Irgendwie so am Programm. Wir haben uns das beide, würde ich mal behaupten, selber beigebracht. Irgendwie,
2: das wäre eigentlich mal eine nächste Frage gewesen.
3: Ja, also außer mir kann das keiner bei mir in der Ecke und alles selber beigebracht. Natürlich auch viele, viele, viele gemacht. Und kannst du mal Taktmeister Stefan fragen und Ja, ich meine, also es war bei mir immer so nach Gefühl gemixt und war vieles verkehrt, wenn du jetzt die Sachen hörst, denkst du, oh mein Gott, aber jeder fängt mal klein an und
2: Wenn ich mich selber im Radio höre oder so, dann sag ich, oh mein Gott, ey, die Scheiße kannst du dir nicht anhören.
4: Ja, du hast schon recht, eine erotische Stimme.
2: Ich weiß, sagt meine Frau, deswegen hat die mich auch nur geheiratet.
4: Die inneren Wirte können es nicht sein.
3: Wieso, schöner kommt von innen, weißt du doch.
4: Es gibt Ausnahmen.
2: Ja, wo wir jetzt schon mal dabei sind, wie seid ihr, oder nochmal, René, du, wie bist du zum Mixen gekommen und wann bist du zum Mixen gekommen?
3: Also mein erster Mix, ich habe mal neulich geguckt, 2006 war das, glaube ich.
2: Warte mal ganz kurz, für diejenigen, die eine Frage haben, ihr könnt uns gerne privat über Facebook oder über Privatmessage über Twitch oder auch über mail@insemixradio.de könnt ihr uns anschreiben und könnt eure Frage stellen. Wenn ich sie nicht übersehe, stelle ich sie dann auch. Ne? So, jetzt weiter. Also, ja. Wann bist du oder wie bist du drauf gekommen?
3: Wie bin ich drauf gekommen? Durch einen blöden Zufall irgendwie. 2006 habe ich das erste Ding irgendwie rausgehauen. Ich war nicht immer so der Fan, so nicht auf der Tanzfläche stehen, sondern eher den Leuten beim Arbeiten zuzugucken, aber das Auflegen. Und dann durch einen blöden Zufall bin ich irgendwie bei Music Mix City gelandet. Kennt meinetwegen DJ Alf oder so. Von daher kenne ich den auch. Da bin ich irgendwie drauf gekommen, habe mir irgendwie ein Mixprogramm gesucht und dann so ein bisschen rumgespielt, probiert mit Maxis. Der erste Mix hatte, glaube ich, 90 Minuten. Da waren 12 Titel drin. Oder 13, keine Ahnung. Also richtig lang ausgespielt.
2: Ging aber anderthalb Stunden.
3: Der ging fast anderthalb Stunden. Ich bin halt Maxi-Fan gewesen damals. Und ich habe das voll ausgekostet. Und
2: Also du bist eigentlich auch durch so eine Community bist du dazu gekommen.
3: Richtig, ja. Ne? Ich frage mich nicht mehr, wie das genau gelaufen ist, aber 2006 halt den ersten.
2: 2006?
3: Jetzt bin ich 20 Jahre dabei und mein 20-jähriges Dienstjubiläum, wenn du so willst. Und
2: wo ist die Party?
3: Die war bei dir letztes Jahr.
4: Da waren es aber 19 Jahre, schon mal gerechnet.
3: Ja, macht doch nichts.
2: Oh, wieder peinlich hier. Ja, wieder aufrunden hier. Und du, Volker?
4: Wie gesagt, ich habe da damals schon in Hamburg live aufgelegt. Nicht bekannt jetzt so wie manch ein anderer aus Hamburg oder so.
2: Ja, ist ja relativ.
4: Und
2: aber halt, wie bist du zum Mixen beziehungsweise wie heißt das, DJing? Wie bist du dazu gekommen?
4: Hallo?
2: Nein, DJing, also zum
3: kommt schon.
4: Danke.
2: Wie bist du zum Auflegen gekommen?
4: Schon immer von Schulzeiten an immer Vinyls, Maxi-Singles gesammelt, gute Musik gesammelt und dann ist halt von vornherein, von klein auf an das Hobby gewesen.
2: Geil, finde ich cool.
4: Das damals noch NDR2 hier.
2: Maxis dann, maximal.
4: Ja, genau. Immer.
2: Und dann hast du dir irgendwann gesagt, so, ich mache mir jetzt mal einen eigenen Mix oder was?
4: Ja, irgendwie hat man dann so Spielereien gehabt.
2: Ja.
4: Und dann dadurch, dass ich dann auch mit meinem damaligen guten Hamburger Freund, diesen Frankie B, der ist ja einer des Duos Bang Bros.
3: Der Hansebanger, weißt du?
2: Der Hansebanger, ja.
4: Genau. Und ja,
2: Ach, das ist ein Kumpel von dir?
4: Das ist ein Kumpel von mir, ja. Und wir haben dann damals auch Open-Air-Party im alten Hamburger Volksparkstadion im Freibad gemacht und alles Mögliche. Er ist aus Hamburg weggezogen, hat dann sein Ding gemacht. Und bei mir auch. Es ist halt anderes Privatleben dazugekommen.
5: Ja, klar.
4: Privat geht immer vor. Die Interessen ändern sich und es ist das Hobby geblieben. Ab und zu mal auf Partys aufgelegt. Aber jetzt ist es halt das Mixen zu Hause. Oder bei dir mal auf einer Party.
5: Ja, ja, ich meine, ich finde halt immer interessant, wie die Leute überhaupt dazu gekommen sind. Ne, zum Beispiel Jochen, der hier der DJ Dealer, der hat halt aufgelegt, war ja oder hat angefangen zu mixen, war ja die Musik scheiße, fand die war ihm zu lang. Und dann hat er sich halt die Dinger da zusammengewurschtelt. Der hat er sich ja echt selber beigebracht.
3: Ja, ne? So wie er mag. Also gibt wenige von uns, würde ich mal behaupten. Also was man so weiß.
5: Von den Longplayern. Wenige?
3: Ja, also so jetzt bei uns in der Gruppe, das sind ja alles eher Shortplayer. Also
5: ach so, ja, ja klar, ja, sicher. Natürlich. Ja, das stimmt. Aber es sind viele, die Longplayer machen.
3: Ja.
5: Ne? Ich finde es auch manchmal so, auch so ganz angenehm.
3: Aber anfangs wurde ich immer so belächelt, oh, du mit deinem Sampler schon wieder. Und ich sag, das ist kein Sampler, das ist Mix. Für mich ist das halt auch Mixerei. So wie es halt in der Disco, heutzutage Club, ja auch gemacht wurde.
5: Ich meine, wir haben ja früher in den 80er haben wir uns ja unsere Mixtapes jetzt zum Beispiel auf Kassette haben wir uns auch selbst zusammengestellt und haben die so knapp, die Aufnahmen so knapp gemacht, dass Richtig. Du eigentlich gar keine Pausen dazwischen hattest. Das war ja auch schon fast ein Longplayer.
3: Richtig. Ne? Oder du hast sie halt beim DJ gekauft, damals für 20 Mark oder was weiß ich. Konstantin hätte sie auch machen sollen am Tisch.
5: Ja, da haben die richtig gut Geld. Ja, habe ich, ja, ja. Hab ich auch
3: eine und Menge Kohle Qualität, ja.
5: beim Deal. Und wir haben den Tarm Center in Bochum hatten wir einen gehabt. Der war auch richtig gut gewesen. Der hat richtig Kohle genommen, der Drecksack. Ey. Richtig Kohle da gelassen. Aber waren auch gut, die Dinger.
3: Aber
5: meistens übersteuert.
3: Ja, oder billigstes Band.
5: Billigste Kassette und ja. Übersteuert. Und ja. Dann hast du dich gefreut, dass du da den Mix hattest, weil der geil war und was war gewesen. Ja, konntest du dir anhören, weil total übersteuert
3: gewesen. Aber der Witz ist, dadurch habe ich dann so einige Übergänge, die habe ich mir gemerkt, die fand ich geil und die habe ich dann irgendwie später auch mal so eingebaut. Die waren Lieder zusammen und man hat sich halt dadurch eine Menge abgeguckt. Halt.
5: Ja, nee, das stimmt. Das stimmt. Das, ja, finde ich gut.
4: Und du kannst mit puren Maxi-Versionen oder puren Titeln, ohne irgendein Sample, ohne irgendeine Bassline, du kannst da nichts verfälschen, sag ich mal. Du musst wirklich
3: und rein. Es läuft weg und du bist am Cutten.
5: Ja,
3: das hört sich immer so einfach an, aber es ist halt...
5: Weiß analog, also die und die Maxi-Singles finde ich sowieso am besten.
3: Ja.
5: Du hast ja jetzt Musikwunsch. Habe ich auf Vinyl.
3: Mhm.
5: Habe ich Maxi, hören wir uns gleich an. Wem hast du dir rausgesucht?
3: Also ich habe mir zum Beispiel Gary Moore rausgesucht, Friday on My Mind.
5: Ist absoluter Burner.
3: 12-inch, geil.
5: Habe ich gehört, wollte ich haben, habe ich mir gekauft. Ist richtig klasse. Werden wir gleich hören. Und dann gehen wir noch so ein bisschen tiefer rein in die Materie.
4: Oh. No. Endlich, endlich.
5: Ja, da hast du dich hier ganz
3: tiefer
5: gefreut. Nee, aber... warst du zum Beispiel, du hast ja gar nichts mit Auflegen zu tun gehabt.
3: Null.
5: Dissen oder gar nichts.
3: Null. Ne?
5: Du hast richtig in der Diskothek, also in der Diskothek hast du aufgelegt. Auch hier Tatanen für gekriegt.
4: Ja, hab ich.
5: Tatala.
4: Ja, so ein bisschen.
5: Und kein Bock mehr darauf oder was? Oder jetzt?
4: Ich meine, man sieht es mir nicht an, aber ich bin jetzt auch schon etwas älter. Und,
5: wie alt bist du, wenn ich fragen darf? Wir haben jetzt 2026.
3: Also er ist hier an der Rente dran. Dass
4: bin ich auch stolz drauf. Nein, also ich bin jetzt in meinem 59. Lebensjahr, noch 58.
5: Ach, da rede ich aber jetzt ehrlich.
4: Ist geil, ne?
5: Alter.
4: Die Statur strafft vieles.
5: du bist 58?
4: Ja.
5: Hey, er ist echt... 58.
3: Naja, ich bin auch schon 55. Also
5: ja, das sieht man, aber du...
4: Arschloch. Du wirkst viel jünger mit dem Babyflaumen im Gesicht.
3: Ja, Pinhead.
5: Nee, also 58, aber da bin ich jetzt echt geplättet, muss ich ganz ehrlich sagen.
4: Oh Mann.
5: Nee, ich dachte, du wärst so
4: 37.
5: Nein, aber so Anfang...
3: 40?
5: Bis Anfang, Mitte 50, aber... 58?
4: Anfang, Mitte 50. Die drei Jahre. Ja,
5: Nein, ich dachte, du wärst so, ich sag jetzt mal so um die 50, 53 rum. So.
4: Vielen Dank für das Kompliment.
5: Nee, ist jetzt ehrlich so. Ich hätte nicht gedacht, dass du so ein alter Sack bist. Echt?
4: Wenn ich Haare hätte, die wären grau. Dann hättest du mich 62 geschätzt.
5: Ja, okay. Wir hören jetzt deinen Musikwunsch.
3: Ja, hau rein.
5: Gary Moore, Friday on My Mind. Und hören uns dann gleich wieder. Bitteschön.
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0: Oh, geiles Teil.
1: Friday on my mind, Gary Moore, absoluter Burner, möchte ich mal behaupten, oder? Ja. Was sagt ihr dazu?
0: Mega.
1: Hammer, ne?
0: Ja. Hammer.
2: Ja.
1: Finde ich?
2: Kann man hören.
3: Ja, nein, ist natürlich.
0: Da ist er wieder. Nein. Geschmackssache.
1: Ja, ist Geschmackssache, aber ich finde den Song absolut rattenscharf.
0: Gerade in der Version.
1: Ja, in der Maxi-Version. Ja. Es gibt noch eine Rap-Version, oh, die
0: echt?
1: Die ist aber. Die ist nicht so. Die ist nicht so gut. Finde ich nicht. Ne? So, ja, für all diejenigen, die jetzt hier gerade eingeschaltet haben, heute haben wir so ein kleines Interview oder eine lockere Runde mit den Longplay-Lovers, mit den Volker alias DJ Gogo und dem René alias René. Wie hieß du früher?
0: Ich habe angefangen als DJ JB und dann bin ich einfach zu Longplay-Lovers umgeswitcht.
2: Gezwungen worden.
0: Und die Idee kam von ihm.
1: Umgeswitcht worden.
3: Und deswegen ist es hier Two Decades of Bands, was wir auch mit haben, quasi das der Urmix der Longplayer-Lovers, noch als DJ Gogo und
0: DJ JB.
3: DJ JB.
1: Den werden wir uns natürlich nachher reinschrauben. Freue ich mich auch drauf, weil...
3: Ihr könnt auch gerne weghören. Da. Ja. Die Übergänge, das ist halt ne, 20 Jahre alt oder keine Ahnung, 19.
0: Ja, wie alt ist der? Irgendwie sowas, ja.
1: Ja, aber jetzt mal ganz ehrlich. Erstens ist noch kein Meister vom Himmel gefallen. Zweitens fängt jeder mal an. Und drittens finde ich, bei vielen, auch wenn da Fehler drin sind in den Mixen, ich weiß nicht, wie das jetzt bei dem Mix ist. Vielleicht sage ich auch, oh Gott, er macht den Scheiß aus. Bei vielen Mixen, sag ich immer, da merkt man wirklich, dass da Herzblut drin ist oder dass derjenige den Spaß gehabt hat. Und das finde ich persönlich finde immer, das ist das Wichtigste.
0: Ja. Und früher hat man halt gedacht, ist alles richtig so und weil man halt nicht so die Ahnung hatte und es hört sich richtig an, aber im Nachhinein jetzt so mit viel Erfahrung dahinter, nö.
1: Aber
0: also teilweise.
3: Aber dass man das damals nicht über die Kopfhörer schon damals gehört hat, oh, das hört sich geil an.
0: Weil vor allen
3: so live in der Disse, in der Zappelbude, da waren die Leute das egal. Oh, Übergang passt ja nicht. Oh.
0: Ja, Banane.
3: Ja.
0: Aber du hast kein Feedback bekommen, dass du halt so, oh, das ist verkehrt. Das war halt so, fand ich damals so ein bisschen schade.
1: Wollen wir beide entgehen? Sollen wir die beiden mal?
4: Lass uns eine Wurst essen.
1: Wir gehen eine Wurst essen.
0: Genau, gehen wir eine Wurst essen. Ja.
1: Nee, ist echt interessant.
3: Bringt ihr eine mit?
1: Wolltest du auch eine haben?
0: Ja, bringst du eine mit? Machst du eine, Stefan?
3: Ich hab Durst.
1: Na, die Christiane hat aber schon auf der Terrasse hat sie schon die Eier für morgen früh hingelegt. Die sind dann morgen früh hart.
0: Ach so, gut so.
1: Die sind gut. Und, ne? Nee, Programme, also du zum Beispiel, du benutzt auch ein Programm oder machst du mit Konsole oder?
3: Nee, ich hab.
1: Ah nee, live machst du ja gar nicht mehr. Ne?
3: Nee, ich mach ganz langweilig Mixmeister.
1: Mixmeister?
0: Und ja. Du ich auch, ne? Mit der gleichen Version wie Stefan.
1: Ach so, ja.
0: Und ach so, du ja auch.
3: Wir ne? Alle drei.
0: Ja, alle drei, ja.
1: Ach ja, der Stefan auch, ne?
0: Ja.
1: Alle.
0: Die Mixmeister Connection,
3: ja. Ja, das alle langweilige Mixmeister-Programm.
1: Ich kann überhaupt nicht mixen. Ich kann auch mit Mixmeister nicht anfangen. Habe ich keinen Plan mit. Also, muss ich ganz ehrlich sagen, ja.
0: Ich habe es mal mit Asset probiert, aber bin ich überhaupt nicht mit klargekommen.
1: Nee?
0: Nein, null. Also, wenn du da keinen hast, der dir unter die Arme so ein bisschen greift, dir das so richtig zeigt, live vor Ort, also kannst du vergessen. Also, ich zumindest.
3: Kannst
0: bin du ich zu alt für.
3: Tutorial sagen.
0: Ja, gut, wahrscheinlich, ja.
3: Aber
0: ja.
3: Hat man da Bock drauf?
1: Nee, hat man keinen Bock
3: drauf. Wir sind wahrscheinlich auch in dem Alter, muss ich mir das noch antun? Und hab ich da die Zeit für?
0: Es ist Hobby.
3: Ja.
1: Ja, erstmal ist es Hobby. Zweitens, also ich habe die Geduld nicht. Ich gebe es ehrlich zu. Also ich habe es mal probiert. Ich habe auch schon mit Konsole probiert. Aber ich persönlich, ich habe absolut keine Geduld. Wenn ich das sehe, wie einige Leute das machen, und dann diese Spuren alle sehe und so, da sage ich, ja, okay. Hab ich die Geduld nicht, dieses Geschnippele und Gemache und Getue, bin ich, wie sagt der Bohlen immer, talentfrei. ja, absolut talentfrei. Ich habe auch gar keine Lust dazu, muss ich ganz ehrlich sagen. Ich habe ja euch.
0: Wir füttern dich schon.
1: Ich bin da echt... ich fahre ja demnächst, fahre ich auch nach Hamburg zum Roger Hunt. Und das gibt das nächste Interview, dann den Stefan. Da fahre ich aber nicht nach...
0: Nicht Dings, nach Hamburg?
1: Nicht nach Hamburg, nein, der kommt hier hin. kriegst da wieder eine Wurst für, die er selber mitbringen muss. Frank Guntermann ist ja bei Ihnen in der Ecke. Beste Wurst von Welt, ne? Nee, also das finde ich schon echt übelst interessant.
3: Ja, René, du darfst übrigens gerne mal von mir im Chat grüßen. Ich bin zu doof für diese zwei Faktoren-Zertifizierung.
1: Ja, ja, ich meine, es ist 58, also das ist davon verlangen, ne? Das ist halt das Alter.
3: Ja, ja.
1: Mit der Technik, da kommt man nicht mehr so klar, es ist wie bei mir.
3: Ja, Mario, du blutest.
1: Ich weiß, gleich. Ne?
3: Nee, kannst du ja aussuchen.
1: Wo? Ich weiß jetzt nicht, sind jetzt hier schon ein paar Fragen rein? Ach, guck mal, ich habe hier eine. Eine Anfrage. Post haben wir nicht gekriegt. Gucken wir hier mal rein und ich weiß jetzt eigentlich gar nicht, was ich
3: gerade sagen soll.
1: Ja, ich hatte gerade noch eine Frage auf dem Schirm gehabt. Aber ich weiß, deine Serie.
3: In der Haus.
1: In der Haus.
3: Ja.
1: Da sind wir jetzt bei Nummer
0: 50 war zuletzt.
1: Ne? Nein, 50 ist die ITMR-Jubiläumsdings gewesen. Ich glaube, das ist jetzt 51 gewesen.
3: 51, 52.
1: 52.
3: Wann kommt die nächste? Ich glaube, 52 wäre denn die nächste. Aber ich habe, glaube ich, im Moment Mixitis.
1: Mixitis, ja, also Mixblockade.
3: Ja, also Mix-Blockade. Nein, die Blockade nicht, aber das ist dann so, oh nee, hört sich kacke an. Und dann, boah, nach einer Viertelstunde, oh nee, heute doch nicht mal.
1: Bist du so ein Haustyp oder sowas?
3: Ich bin, ja, bevorzugt. Ich höre sehr viel, auch viel 80s und sowas. Aber eigentlich fast alles außer Schlager, Schlager Move gehe ich hin, Hamburg ab und zu mal. Oder echt, war ich damals da, wo ich noch.
1: Nein, ich gehe da nicht hin.
0: Da musst du mal hängen.
1: Nein, ich geh nicht zu Schlager Move.
3: Doch, das ist.
1: Nein.
3: Doch.
0: Doch, das ist ein Event.
3: Das ist was ganz anderes, als wenn du nur zu Hause Schlager hörst.
0: Ja.
3: Weil.
1: Ich höre eigentlich fast gar keine Schlager.
0: Nur die Alten, die einfach mitmachen.
3: Wir hätten uns einen Schlager wünschen sollen.
1: Die alten Schlager höre ich.
3: Wolle Petri, den Long
0: den letzten Minx der Welt und den Gewebgrillen.
1: Der ist doch so runtergelutscht, ist das Ding. Der ist so runtergelutscht.
3: Nein, aber, und es gibt ja von House, es gibt ja so viele Richtungen.
1: Ob Chicago House
3: oder so. Ja, oder Acid House oder. Also ich bevorzuge ja. Funky Groove und alles Mögliche.
1: Ja,
3: und das ist es ja.
1: Weil ich habe immer gesagt, so dieses Haus. Ich fand dann immer, ich habe früher immer gesagt, so das ist so ja, so nicht tuckig, aber so langweilig. Dieser ich weiß gar nicht, unter welchem Genre der jetzt bei Haus läuft, hört sich immer gleich an.
3: Keine Ahnung.
1: Ist auch relativ egal. Ich habe jetzt den Faden habe ich jetzt verloren.
3: Ja. Nein, aber jetzt so hier diese Funky Groovy House, das ist auch viel aktuell in den letzten Jahren, wo wirklich aus den 80ern oder so die Lieder neu gemacht werden, aber mit den Original Vocals, nicht irgendwie billig hingecovert werden, nur um Kohle zu machen.
1: Ja, die finde ich ja grausam.
3: Und das ist eben halt so, gucke ich dann auf anderen Seiten, hol mir was raus, nicht diesen Commerz-Haus-Kram.
1: So, also du bist auch... Also
3: ich fand damals zum Beispiel, am Anfang fand ich David Guetta, die Songs fand ich geil. Mittlerweile könnte ich nur noch spucken.
1: Nicht übergeben. Oder auf Ruhrpott, hör mal, Küti Kutze, ne? Hör mal, Küti Kutze.
3: Nein, das ist wirklich so, das ist für mich Kommerz, schnelles Geld verdienen.
1: Ja, das ist heutzutage doch nur noch.
3: Guck dir
1: doch auf Spotify oder was an. Wie lang sind da die Lieder Spotify? Mittlerweile? Eine Minute, zweieinhalb Minuten?
0: Vielleicht. Und die Maxi sind eine dreieinhalb Minuten. Ja, das ist keine Maxi.
1: Also. Nein, eine Maxi muss bei mindestens 5 Minuten gehen. Und da war ich schon enttäuscht.
0: Ja.
1: Ja, Running Up That Hill, einer meiner Lieblings-Maxis von Kate Bush.
0: 5 Minuten, irgendwas.
1: Ja, 5-10. Ja, da war ich aber damals enttäuscht. Da habe ich gesagt, boah, scheiße, könnte eigentlich länger gehen.
3: Das ist auch eine geile, funky, groovy House-Version.
1: Ja, ich weiß.
0: Aber guck dir an, Rapper's Delight ist um die 15 Minuten oder Welcome to the Pleasure Dome von Frankie. Ja, 12 Minuten, Ray Charles war das, glaube ich. 12 Minuten verzagte. Das sind noch Maxis. Gut, aber 8 Minuten Laberei zum Beispiel bei Ray Charles.
3: Und dann kommt der Song. Das sind Nachrichten von René.
0: Halt die Fresse.
3: 8 Minuten.
0: Nein, aber das ist, die Maxis früher waren ganz anders gewesen. Kannst du mit heutzutage
1: nicht vergleichen. Das fing mit den CDs fing es an, da kamen keine guten Maxis mehr raus, finde ich.
0: Nee, vor allen Dingen die ersten Maxi-CDs, die waren ja, da waren mehr die Single-Versionen drauf und die richtigen Maxi-Versionen, die waren noch auf die Vinyls drauf. Also im Grunde genommen, wenn du was haben wolltest, musstest du doppelt kaufen irgendwie. Ja.
3: Und damals gab es natürlich auch noch, gab es nur Vinyl, da gab es auch noch gar nicht großartig Computer und sowas, wo es doch richtig live und alles war. Ja.
1: Da hast du, gut,
3: da
1: habe ich auch eine
3: da, hast du dann, da hast du dann mit Tape-Tech aufgenommen. Ne? Also, ja. Gespeichert quasi.
1: Ja. Ich bin ja so ein Oldschool-Idiot hier. Ich habe ja alles Oldschool. Nee. Ja, wollen wir uns noch einen Song anhören und dann.
4: Was dann noch zwei Fragen?
1: Wo habe ich Fragen?
4: Einmal vom
1: A&B. Vom A&B, wo steht er denn? Hat er mir irgendwas geschickt? Oh. Wo hat er mir denn was geschickt hier?
4: Ja.
1: Ich sehe hier nichts A&B.
4: Doch,
0: doch.
4: Da runter, da. Ein tiefer, zwei tiefer.
1: Noch ein weiterer. Wie kam René auf die Seite Serie?
0: Du hast deine Brille nicht auf, ne?
1: MTARM.
3: Kontaktlinsen.
0: More than a rock mix.
1: Ach so, boah, ja. Ich sag peinlich. Alter, ist das peinlich.
0: Das hätte eine Frage von Mario an ihn sein können.
1: Also, müssen. Ja, ich bin ja noch gar nicht so weit.
0: Okay, spielen wir erstmal Musik.
1: Möchtest du die Frage beantworten oder wollen wir erst Musik hören?
0: Wir hören erst Musik und dann gehe ich gleich darauf ein.
1: Okay, machen wir so.
3: So ein kleines Hydration Break.
1: Was für?
3: So ein Hydration Break wie bei der WM. Ja. Ist das jetzt nicht so mal so weit?
1: Also, komm, hier, ich weiß was Besseres hier. Werbung.
3: Oh, die Bedienung ist da.
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0: So, das war ein Musikwunsch vom Volker. Wie heißt die nochmal?
1: Wie ich heiße?
0: Nee.
1: Heroes de Silencio.
2: Heroes de Silencio. Dos Tierras.
0: Ja, auch ein geiles Brett.
2: Hammer.
0: Ne? So, Schatzi, danke schön. I love you. So, jetzt haben wir der R&B, der fragte, was fragt er denn? Wo war das denn jetzt hier schon wieder?
2: Wie ich darauf gekommen bin, auf Modern Rock
0: genau. Mix. Wie bist du, genau, der Ralle, der R&B, der fragte, wie bist du auf More Than a Rock Mix gekommen?
1: Ja, bei dieser Serie gekommen? Bin ich raus.
2: Du bist aus der Serie raus, richtig. Die habe ich ganz alleine gemacht. Ich habe irgendwann mal eine Sampler-Reihe irgendwie bekommen. Da waren 12-Inch-Versionen von Rocktiteln drauf. Und da habe ich halt angefangen, die Dinger zu verbasteln. Und geplant waren auch nur 2 Volumes irgendwie maximal, weil mehr hatte ich ja irgendwie nicht. Und dadurch, dass es halt mal ein bisschen Pop-Rock war, habe ich dann nachher gesagt, okay, gut, more than a Rock-Mix, weil es halt mehr als Rockmusik war. Und so bin ich halt auf den blöden Titel gekommen, ganz genau.
0: Und warum Rock?
2: Weil ich der Meinung war, ich hatte keinen Bock mehr auf 80s, auf 90s gab es auch genug, die es machen, oder Eurodance, wie auch immer. Und dann habe ich mir halt mal ein Genre rausgenommen, genauso wie die beiden Country-Mixe. Kriegst du ja auch, zumindest aus unserer Community, 0. Und habe ich mich halt an Rock gemacht. Also ich mache die Sachen, die sonst keiner macht.
0: Wir sind jetzt, fast keiner. Wir sind jetzt mittlerweile, wie viel wolltest du eigentlich machen?
2: 2 waren irgendwie geplant, so maximal. Und dann hat mich irgendwie der Kollege nebenan dazu getrieben. Ich warte ja immer noch. Er hat ja mal die ganze Liste gekriegt mit den kompletten Setlist. Und wir sind aktuell bei Volume 11.
0: Ja.
2: Ne? Und die 12er ist dann eine ITMA-Version und rausgesucht.
0: Das sind alles ITMA-Version, aber ist relativ
2: naja, egal. Aber ihr dürft die Titel raussuchen, ihr beiden.
0: Best of
2: sozusagen, best genau. Of.
0: Ja.
2: Aber jetzt im Sommer nicht.
0: Nein, jetzt ist erstmal ein bisschen.
2: Ne? So zum Winter, zu Weihnachten vielleicht als Geschenk unter dem Weihnachtsbaum. Ja. Weil Weihnachtsmix wird es auch keinen dritten geben, weil macht ja auch keiner.
0: Nein.
2: Gott sei Dank.
0: Ja, Weihnachtsmix ist, glaube ich, auch genug. Ne?
2: Ja. Aber keine guten. Bis auf die 2.
0: Genau. So, ich glaube, der Gizmo.
1: Was? Beto, ich habe noch gar keinen gemacht.
0: Was?
1: Weihnachtsmix.
2: Ja, okay, gut. Dieses Jahr bist du dann dran.
1: Nee, weil du sagst, es gibt keinen guten.
2: Ja, gut.
1: Bis auf die 2.
0: Ja. Doch, es gibt gute Weihnachtswitze.
1: Weihnachtswitze.
0: Ich meine, ja. Also es gibt richtig geile Mixe.
2: Was habe ich denn getrunken?
0: Es gibt auch richtig, klasse Jahresmixe. Ich finde, den besten Jahresmix überhaupt, ever, hat unser DJ Hamilton gemacht.
2: Ja, der war geil, der war mega.
0: Bombe. Kann ich jedem empfehlen.
2: Einer, ne? Ein Song?
0: Ne, 2.
2: Waren 2?
1: Und das war ein Mashup.
0: Das war ein Mashup. So geil. Ich glaube, das Intro war länger als der ganze Mix. Aber richtig klasse. So, der Gizmo war das, glaube ich, gerade gewesen. Und auch die Christiane. Beziehungsweise der Gizmo hat gefragt, wann ihr mal wieder was zusammen macht. Und die Christiane fragte, die letzten Rockmixe sind ja von den Longplay Lovers. Aber eigentlich seid ihr zu zweit. Du hast jetzt die ganze Zeit alleine das Genre Rock, ich sag jetzt mal, unter Longplay Lovers bedient, weil du hast gesagt, das ist nicht so dein Genre.
1: Nein, er hat mich da ganz einfach gemobbt. Nein, alles gut.
0: Hat er sagt dich voll gedisst? Oder?
2: Ja, so, total, ja.
0: Absolut nein. Gedisst?
2: Nein, es ist... Ja, Volker läuft unter dem Radar halt.
1: Ja. Hab dich auch lieb. Nein, es ist halt so, dass, bei ihm lief es wohl so. Das sind dann so diese Speedmixer. Wenn es läuft, dann läuft und dann soll er machen. Also, ich heule jetzt nicht, du hast mich rausgelassen. Nö. Also, nö. Es gibt ja auch so ein, ich glaube, 2, 3 Classics-Mixe. Die sind alleine von mir.
0: Auch ein sehr guter Mix, der Smooth.
1: Das ist wieder
2: ein Gogo. Weit vorher aus der Anfangszeit.
1: Gibt es noch so Classics-Mix von Longfellow.
0: Die hast du gemacht?
1: Ja. Die 2, 3 habe ich dann, glaube ich,
0: gemacht. Dann die Frage der Fragen. Wann kommt denn mal wieder ein gemeinsames Projekt? More Than The Rock Mix ist ja eigentlich für ITMR. Aber wann gibt es mal wieder ein einen gemeinsamen original besetzter Longplay-Lover-Mix, der eigentlich mit Radio nichts zu tun hat, den ich gerne vorstelle. Erkläre ich mich sehr gerne bereit für. Aber
2: reine Getränkefrage.
1: Aber und Grillfleisch.
0: Ja. Ja, wir können nachher nochmal grillen heute um 12.
1: Ich hoffe doch.
0: Ja, du hast ja genug. Nein, aber wann gibt es mal wieder ein Projekt von euch? Das, also mich würde es auch mal wieder freuen, muss ich ganz ehrlich sagen.
1: Klar, ich bin auch so wirklich so ein bisschen traurig, dass René mich das so ein bisschen... Nein, also können wir sehr gerne wieder was machen. Können wir sehr gerne wieder machen, René.
2: Vor allem, wir arbeiten ja beide.
0: René, hör jetzt dem Volker zu.
1: Ich rede mit dir.
2: Ja, Schatz.
1: Hase. Hast du eine Idee, was wir denn machen?

0: es kommt ein geiles Intro.
1: Und dann scheiß mich.
0: Aber bitte. Nein, pass auf. Dann kommt sein Mix, dann kommt ein kleines Zwischentro und dann kommt mein Mix. Also die Mixe sind im Grunde genommen getrennt, aber nur halt mit einem Intro und Zwischentro sind die irgendwie miteinander
2: verbunden. Warum macht ihr denn nicht das so? Das wäre mal ein geiles Joint Venture,
0: Ping-Pong.
2: Ping-Pong, genau. Also wirklich.
0: Wir arbeiten beide mit dem gleichen Programm zusammen. Es ist ja eigentlich nicht so abwegig.
2: Ja, und
1: einfach Ping-Pong. Hatten wir vorhin schon beim Grillen drüber geschnackt.
2: Ja. Also wirklich, dass du.
1: Ganz ehrlich.
2: Muss ja nicht immer jeder drei Songs machen oder irgendwie so ein Rotz mit sondern. Nein, ich meine. Sondern.
0: Wir rotzen meine hin.
2: Du machst jetzt zum Beispiel zwei Songs, 70er, weil es dein. Hör mal, deine Obligo ist, ne? Hör mal, pass auf, ne? Obligo, verstehst du, ne? Verstehst du? Hör mal, ja? Obligo, hör mal, das ist dein Ding, ne? Hör mal.
0: Kann da nicht vernünftig reden?
2: Nein, kann ich nicht. Nein.
1: Dann ist nächste jetzt Frage, bitte.
0: Muss an der Mische liegen.
2: Die ganze Zeit. Nein, aber weißt du, so zwei Songs du und dann eher drei, vier Songs und dann du, was weiß ich, einfach so.
1: Er ist verdattert, weil ich wenig schon 58 bin.
2: Ja, das ist. Ja, aber da würde ich. Das wäre geil. So richtig, so ein. Einfach so wild durcheinander. 80er, 90er. Aber auch, nee, aber auch nicht. 70er, 80er meine ich. Aber.
1: Mit Musikwünschen, mit Titelwünschen.
2: Ah, Titelwünsche, mach doch einen.
0: Und das ist schwierig. Nein. Hast du ja beim Dealer gesehen.
1: Nein, jetzt von 70.
2: Nee, das soll kein Wunsch. Ich würde ganz einfach, so wie ihr Bock habt, wie ihr Spaß habt, da ist es doch scheißegal, was die anderen wollen.
1: Wird das mal wieder so smooth.
2: Ja, ist doch egal, dann lass es smooth werden.
0: Ja.
2: Ja, wenn es Spaß macht oder so, ganz einfach. Und nicht so diese runtergelutschten Songs, oder? Also die jeder Mix eigentlich hat, sondern
1: dann machen wir das.
0: Dann machen wir das. So kriegen wir hin.
2: So, habt ihr gehört? Also.
1: Aber erstmal so Urlaub dann.
2: Ja. Nach dem Urlaub gibt es.
0: Nach dem Urlaub ist vor dem Urlaub.
2: Irgendwann ein. Sowieso. Wie heißt der dann, der Mix? Hast du gerade gesagt, euer erster Mix war?
0: Two Decades of Dance.
1: Two Decades of Dance.
2: Genau.
1: Part 2 oder was?
2: Ja, dann finde ich das.
1: Ja. Oder
2: Reloaded oder
1: 2.0. Oder
0: 2.0, ja.
2: Ey, finde ich geil. Ja. Gibt's auch eigentlich selten, der 70er, 80er gemischt.
1: Der ist ja, der Originale ist ja nicht gemischt. Das ist ja erst ein 70er Part und dann ein 80er Part. Da ist nichts.
0: Nein, da ist nichts
1: gemischt. Vermischt.
2: Ach so.
0: Habe ich eben erklärt.
2: Ja, weiß ich, aber find ich langweilig.
1: Ja, dann, ja? Das, deswegen ja 2.0 machen wir das so gemischt.
2: Finde ich geil. Finde ich richtig cool. Haben wir hier noch so ein paar Fragen? Nee.
0: Leute sind angenickt.
2: Sind alle angenickt, ne?
1: Ja. So lange sammelt eigentlich René alleine schon.
2: Hallöchen, Sven! Ups, schönen Gruß darüber nach Detmold. Hallöchen, Sven. Schön, dass du eingeschaltet hast. Ja,
1: schön. Guten Abend.
0: Amen.
2: Moin. Nee, aber da freue ich mich tierisch drauf auf diese. Haben wir hier noch Fragen? Wollen wir mal gucken? Nein, Hardstyle und Rave, dann kriegt der hier Pickel, kriegt der, wenn er sowas machen muss.
1: Das habe ich einmal diese 5 Minuten beim MMC gemacht.
2: Hölle. Never, ne? Nie wieder, ne?
1: Nein.
2: Das ist cool. Ja, aber da freue ich mich drauf, dass es da bald einen zweiten Teil gibt. Mal wieder was Schönes Neues von den Longplay Lovers Originalbesetzung.
0: Originalbesetzung, ja.
2: Das finde ich geil. Man fährst du mal hoch und dann könnt ihr. Ah, nee, ihr schickt euch die gerne mal zu. Ne?
1: Ja, per Post.
2: Ja.
0: Ja. Mit der Brieftaube, ne?
2: Habt ihr noch Musikwunsch drauf oder sowas? Haben wir noch was? Ja, ach, wir haben ja noch mehr. Wie bist du? Ist das einer deiner Lieblingssongs gerade gewesen?
1: Ich kann das von.
2: Delencio oder wie die heißt?
1: Ich finde das einfach nur geil, das Stück.
2: Einfach nur gehört.
1: Also ja, das kannst du damals schon in der Zappelbude. Dann gehen die Leute ab.
2: Ja, das stimmt.
1: Party.
2: Das stimmt allerdings. Nee, finde ich geil. Hast du eine Frage da hinten? Wie gesagt, wenn ihr Fragen habt, lasst es uns ganz einfach wissen. Jetzt hören wir uns hier nochmal einen Song an. Was wollt ihr hören? Sister of Mercy mit More oder Okay? Von Okay.
0: Mal was anderes. Jetzt mal Rock, jetzt machen wir mal was Probiges.
1: Wolltest du Sisters of Mercy?

0: Ja, hatte ich auch.
1: Ich habe hier irgendwas.
0: Ich habe ein bisschen umgeswitcht, ja. Schawiner hier.
1: Ich habe hier
2: irgendwas. Hoeger, du bist raus.
1: warte mal kurz, ja? Ja, dann komm hier hin. Wartet mal, einen Moment.
2: Bitte. Ist die erste Wurst fertig?
3: Nee, es gibt noch keine Wurst.
0: Oh Mensch.
3: Führt der René jetzt den Namen Longtailer was fort? Oder?
0: Ja, wieso denn nicht?
3: Ja, als Frage, wir. Weil
0: ja.
3: Es war ja eigentlich mal ein Doppelprojekt. Also ihr wart ja beide die Longplay-Lovers.
2: Das haben wir gerade in der letzten halben Stunde beantwortet.
3: Nee, habt ihr nicht. Ihr habt gesagt, ihr könntet mal wieder was zusammen machen.
2: Ja, machen wir
0: doch. Achso, machen
3: das
0: wir doch.
3: Das wären für mich dann die Longplay-Lovers. Und deswegen die Frage, führt er das jetzt fort? Oder kommt da irgendwann ein eigener Name?
0: Nö. Nein.
3: Nicht geplant.
0: Nein.
2: Für den René?
0: Nein.
3: Nur für den René und seine Mixen.
0: Nein.
3: Wäre ja eine Möglichkeit, dass er sagt, okay, ich mache jetzt...
0: Nö, aber jetzt Namen switchen, nein.
3: Nein.
0: Nein.
2: Aber muss er mich fragen, ob er den unter Longtail langes rausbringen darf.
3: Das wäre jetzt für mich, war das jetzt erstmal so, ja.
0: Alles gut.
3: Ich muss lauter reden. Ich sagte, es wäre aber eine Möglichkeit gewesen, jetzt zu sagen, okay, Longplay Lovers machen wir in Zukunft eventuell mal wieder zusammen und ich mache alleine irgendwas anderes. Wie auch immer. Unter dem alten Namen.
0: Oh, den gibt's doch schon lange nicht mehr.
3: Ja, nur weil du ihn nicht benutzt, heißt das ja nicht, dass es ihn nicht mehr gibt.
0: Bleibt alles dabei.
1: Wäre eigentlich...
0: Oh.
2: Bis etwas WD-40 gefällig. Etwas WD-40?
1: Aber wäre doch mal eine Maßnahme.
0: Was?
1: Den alten Namen reaktivieren.
0: Schwierig.
1: Warum?
0: Weißt du nicht. Ja, könnte man, aber Schwachsinn.
2: Dann kennt die keiner mehr.
1: Meinst du, dann hört keiner mehr die Mixe, ne? Ja. Was ist das denn für eine?
0: Okay, dann pack ich noch The Real davor. Ja, keine Ahnung. weil den Namen, ich hatte einfach mal gegoogelt und den Namen haben halt einige Leute irgendwie wo benutzt und deswegen war damals das Switch schon halt gewesen. Und
2: wo kam das her? James Bond? Oder?
0: Nee, es lief damals, kennst du die Serie 24 noch? Jack Bauer?
1: Ja.
0: Und da habe ich dann irgendwie DJ JB, genauso wie beim Alf halt, ich denke mal das Alf-Fan.
1: Ach so.
0: Ja.
2: Nee, der Katzenliebhaber.
0: Ach ja, stimmt. Gibt es zum Frühstück,
2: das
0: zum
2: Mittagessen.
1: Okay, jetzt sind wir hier bei der Katze. Wir hören jetzt hier okay von okay und dann gucken wir mal gleich weiter. Viel Spaß dabei!
4: Füße können natürlich noch viel mehr, zum Beispiel, was war

Doktor, Sie wenden immer wieder menschliche Maßstäbe für außerirdische Kulturen an. Ich darf Sie erinnern, dass der Mensch eine unscheinbare Minderheit in dieser

0: warm, sicher und geborgen. Ich bin ganz ruhig.
1: Also ich bin auch ganz ruhig und ich finde das so richtig lustig. Der Volker versucht jetzt schon seit Anfang der Sendung sich hier im Chat zu verifizieren, damit er schreiben kann.
2: Mario, dir ist klar, dass du das Mikro auf hast, ne?
1: Natürlich. Ich weiß, dass er Mikro auf hat.
2: Ja, ich bin zu doof dazu.
1: Ja, 58 sag ich da nur.
0: Die Einbrecher hatten die ganze Arbeit gelassen.
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0: So, das ist okay mit dem Song, okay? Aber du kannst dich ruhig verhängen.
1: Ich wollte nur zum Glas greifen.
0: Wem dein Musikwunsch war das hier gerade?
1: Meiner.
0: Verbindest du irgendwas mit diesem Song hier? Oder einfach nur, oh, ein geiler Song?
1: Ja, fiel mir so ein, so. Zu den anderen beiden, die ich noch hab. So, ich wollte mal oldschool.
0: Ne, ist
1: aber die Version mit Bitte melden und so, die kann ich noch nicht.
0: Ne?
1: Nö.
2: Das ist wahrscheinlich die Remix-Fassung.
0: Das ist ja, die
2: Remix 2, ja.
0: Das ist die Remixed Media Edit, ist das.
1: Die ja, ich, und das ist Chin Chin.
0: Das ist, glaube ich, die auf 2, mit dieser 2 drauf oder irgendwie so. Gibt es ja einmal okay mit 1 und einmal okay mit 2.
2: Gab es da nicht 2 verschiedene Cover? Ein oranges und ein blaues irgendwie?
1: Oder rot und blau?
0: Oder glaube ich auch, aber ich habe 2 rote. Einmal mit 1 und einmal mit 2. Ja. So.
2: Der im Hintergrund, die Statue ist so einsam.
0: Die was? Ich bin nur Deko. Ja, also der Stefan ist heute, der Stefan ist heute nur Deko.
1: Ich hab gehört, das heißt Beifang.
0: Ja, der war einfach da. Ich wollte mir, ich habe ihn gefragt, aber er sagte, ja, warte.
3: Ich wollte gar nicht hier bleiben. Ich wollte nach Hause. Ja, die haben mich nicht gehen lassen.
1: Ja, also ich sehe keine
3: Klärmurett. Ich wollte nichts diese.
0: Nix diese. Warum diese nicht?
1: Ich sehe keine Ketten, dass er nicht weg kann.
2: Vor allen Dingen, sein Kühlschrank war wahrscheinlich leer zu Hause.
1: Kettchen.
0: So, pass auf. Ja, ihr beiden.
2: Pass
0: ja?
2: auf. Oh, pass auf.
0: Pass auf.
2: Pack mal dein Handy beiseite.
0: Wenn ihr euch heute zum ersten Mal begegnen würdet, würdet ihr wieder ein musikalisches Duo gründen.
1: Heute zum ersten Mal?
2: Also wenn wir nichts voneinander wüssten...
1: Dann würde ich ihn gar nicht
0: ansprechen. Ihr wüsstet ja nichts voneinander, ne?
1: Nee.
0: Boah, dieser Blick. Nee. Boah, guck dir den mal an.
2: Schwierige Frage.
1: Ich stehe nicht so auf Männer.
2: Schon mal mit einer Frau gemixt?
0: Ja, doch.
1: Nein. Mit einer Frau gemixt? Nein.
2: Du?
1: Nee. Nur für deine Frau?
2: Ja, ja.
1: Ja.
0: Aber
1: und ich auch für meine Frau.
2: Ja.
1: Da ist ja dieser Mark Forster Mini-Mix.
2: Mm. Ja. Ach, das Ding.
1: Ja. 20 Minuten oder so.
0: Habt ihr den auch so einen Teil gemacht? Nee, ne?
1: Nee.
0: Ich hab gerade jetzt nicht zugehört.
1: Nee.
0: Weil
1: er guckt mich an und ist immer so fasziniert.
2: Ja.
0: Oh, mon amour, je l'aime déjà.
1: Ja.
2: So, voilà. Ich küsse deine Augen.
0: Ich bin nicht im Bottrop, Alter, schwöre ich. Ich bin nicht im Bottrop, auch nicht glatt, ey. Verstehst du? Alter, ich mach dich platt, ey. Wallah, ich schwöre. Oh, Bruder, ich küsse deine Augen, ey. So, pass auf. Welchen Track verbindet ihr beide sofort, mit einer gemeinsamen Erinnerung? Welcher Track ist das, wo ihr sagt, boah, weißt du noch? Ich in dir.
2: Jetzt wird dann aber intim hier. Ich hab grad Bilder im Kopf, da glaubst du gar nicht.
3: Das kann nur eine Frauenfrage sein.
1: Von Stefanie.
4: Ja,
1: ich würde mal so rein.
4: Das war so klar, Mario.
1: Ich weiß, dass wir beide Depeche Mode geil finden.
2: Ja.
1: Und ich würde sagen, wenn, dann wär's, glaube ich, irgendein Song von denen.
2: Ja.
1: Bei mir ist es noch Erasure.
2: Stimmt.
1: Und
2: obwohl, die habe ich früher auch sehr gerne gehört.
1: Und das ist denn so...
0: Du hast ja auch einen Erasure-Mix gemacht, ne?
1: Ja. Der zwei. Cool. Zwei.
2: Stimmt, zwei.
0: Zwei?
2: Scheiße. Ja, hattest du nicht auch einen Depeche-Mix gemacht?
1: Hatte ich auch mal, ja.
0: Ja. Habe ich gar nicht mehr...
2: Und einen Rammstein-Mix, sehr geil.
1: Ja, Rammstein.
2: Kann ich nur empfehlen.
1: Der Rammstein-Mix ist auch mit
2: ja?
1: auf.
2: Ja, mega.
1: Der Rammstein-Mix...
0: Ist der lang?
1: Ja, nur Stunde.
2: Dreiviertelstunde.
1: Der ist auch wieder auf Stick.
0: Auf Stick.
4: Ja, hören wir denn gleich mal in so einen Mix rein? In den ersten von euch?
0: Ja, können wir ja gleich mal machen.
4: Habt ihr nur auf Stick dabei?
1: Ja, habe ich auf Stick mitgebracht.
0: Ja. Auf Stick hast du mitgebracht?
1: Nicht auf Stick, auf Stick. USB-Stick. Speichermedium, Mario, Speichermedium.
0: Ja, ach ja, schwöre ich, ja. Gerät, was geht, ne? Okay. gab es ein Gig oder ein Event? Aber nee, die Frage ist eigentlich überflüssig, weil ihr habt da nichts gemacht.
2: Nein.
0: Die Frage ist eigentlich, gab es ein Gig, bei dem ihr dachtet, genau dafür machen wir das? Ich würde mal sagen, gibt es ein Ereignis in eurer, ich sag jetzt mal, in eurer Mixer-Laufbahn, wo ihr sagt, genau deswegen mache ich das?
1: Ich glaube, einfach das Hobby.
2: Ja. Und das Feedback, was man halt...
1: Ja.
2: öfters nicht mal bekommen und so richtig Feedback. Ja. Also nicht einfach so, ja, geiler Mix.
0: Wo ist Download-Link?
2: Wo ist Download-Link, ja.
0: Wo ist der Link?
2: Oh, ja, gibt's nicht.
0: Ja, bei mir zum Beispiel ist es ja so, hin und wieder kriege ich eine Mail oder ich gucke dann, ja, du hast entweder eine Spende gekriegt oder da ist eine Mail eingegangen und dann ist da einer und der sagt, boah, vielen Dank, ich höre jeden Tag oder ich höre öfters das Radio und ich kann mich noch früher erinnern, die ersten, ich sag jetzt mal, damit hat fast jeder angefangen, Deep Dance und so und dann sagst du dir, cool, jetzt weiß ich, und wenn da nur einer ist, der den das gefallen hat, dafür mache ich das. Weißt du?
2: Ja. Ich habe es probiert. Zu meiner Zeit gab es noch die Torrent-Server, was weiß ich, wer kennt sie nicht? Donkey,
1: Goldesel,
2: was weiß ich. Emule. Und.
0: Habe ich nie gehabt, Emule. Das war mir zu langsam.
2: Und dann, was weiß ich, dann war da halt mal das erste File, was ich reingestellt habe, 30.000 Leute, die sich das runtergezogen haben. Das ist so.
0: Ich habe da noch. Ich hab Emule, oder wenn der hieß, habe ich einmal gehabt. Ich wollte ein Lied, und du musst dann ja immer, musst das immer was bereitstellen.
2: Ja, ja.
0: So, und ich wollte dann ein Lied haben. Ich bin nicht zum Sau gekommen, weil die alle die Scheiße von mir runtergezogen haben.
1: Das ist grausam. Das war so bei meinem Rammstein-Megamix. Der ist ja jetzt nur auch schon 19 Jahre alt, also 2007. Und da hast du denn auch. Wir haben ja auch dann teilweise auch andere wieder angeboten. Ja. Oder, aber wenn du da geguckt hast, wie viele Downloads da waren.
2: Das war krank, das war das. Das konntest du
1: in die Zigtausende.
2: Ist ja krank, ne? Das konntest du dir gar nicht vorstellen. Da hast du gedacht, geil, läuft.
1: Ja.
0: Worüber seid ihr heute? Weil ihr habt ja eigentlich verschiedene Genres. Ja, du bist ja mehr der 80er, Rock und...
2: Mit 80er habe ich eigentlich nur
0: experimentell
2: angefangen.
0: Experimentell, ja. Also du machst auch, Country und so was. Du bist ja mehr so der hausige, musige, ja, und der hausige, funky Haus. Ist denn irgendein Genre oder ein Musik, wo ihr euch komplett uneinig seid und sagt, nee, damit kriegst du mich nicht, ich würde keinen Mix mit dir zusammen machen?
4: Ballermann.
0: Kam er jetzt wie aus der Pistole raus, der Ballermann.
1: Selber. Ein Genre, was ich nie mixen würde.
0: Ja.
2: Hardstyle, also,
1: Hands Up.
2: Musste ich nun mal leider machen. Ist undankbar irgendwie. Und 70er Schlager läuft ja alles weg. Also ohne irgendwelche Lines da unter, wie auch immer. Ja,
0: du musst halt ein bisschen schnibbeln. Ist mit Arbeit verbunden.
1: Das ist aber richtig, nicht mit Arbeit verbunden.
2: Nein.
1: Hä? Das ist dann aber nicht mehr Longplayler was.
2: Nein. Aber es sind so Sachen, wo ich dann sage so...
0: Aber der Hörer wird es dir danken.
1: Ja, aber ich bin nicht so durch irgendwelche Samples oder Basslines irgendwie...
2: Du musst ja
1: nicht Übergänge sein, so ein bisschen zu kaschieren. Und das geht halt
2: ist mit ja so.
0: Mit so einem Wusch oder so?
1: Und bei... Ja,
2: manchmal geht's halt nicht anders. So, ja, aber man kann das dezent einsetzen, so zwischendurch, wo es gar nicht anders geht. Ja. Habe ich auch schon gemacht. Aber
0: bei Hardcore und so seid ihr euch...
2: Vergiss es.
0: Seid ihr euch einig.
1: Oder auch allgemein so diese Sample-Mixer. Ich meine, dass sie ihren Spaß dabei haben und
2: das ist scheiße viel Arbeit, und Respekt.
1: Ja, Hut ab vor denen, aber für mich, ich komme halt aus dem Longplay und noch live aufgelegt, für mich ist es halt
0: Entspannung pur.
1: Nein, Anstrengung für die Ohren, wenn da wirklich ein Lied nur 10, 15 Sekunden ist und dann das nächste. Das ist für mich finde ich anstrengend, da hinzuhören.
0: Ja, das war legitim.
1: Für meine Ohren.
2: Ja.
1: Und da hast du dann eine Bassline und da kannst du natürlich jedes Genre hinterher knallen, wenn da der gleiche Bass und Hi-Hats und sowas, wenn da das gleiche alles da unter ist.
0: Ja, nee, das ist
1: klar. Dann kannst du jedes Genre nehmen.
0: Das ist klar.
2: Namen, Prezioso.
0: Wo? Ach, Poldi, Hallöchen.
2: Volksmusik.
0: Genau.
2: ja, hat er gerade geschrieben.
0: wer hat das ja? Ja, dann der nächste Mix vom Prezioso wird dann sein. Volksmusik. Ein Volksmusik. Nee, hör auf, der ist so verstrahlt. Aber glaube ich,
2: haben wir ja heute schon gehört. Also
0: der haut da irgendwelche Dinger drunter und dann hast du da. Ich habe mir eine Club Night angehört, die nächste Woche läuft. Da habe ich nur gesagt, Alter, was für Pillen hast du zum Schluss genommen? Das ist ja. Satan, sage ich da nur zu. Also nächste Woche übrigens, Samstag 20 Uhr, ITMR Club Night. mit dem Prezioso ist ganz, ganz übel.
2: Anti-Werbung hat er gerade gemacht.
0: Ja. Was braucht ihr so im Durchschnitt, wenn du jetzt hier René, wenn du jetzt zum Beispiel den More Than The Rock Mix machst?
2: Ja.
0: Wie lange brauchst du ungefähr, um dieses Teil, ich sag jetzt mal, fertigzustellen?
2: Ganz von den Versionen, was viel zu basteln ist, du kannst dann Ding schnell fertig haben oder.
0: Also, wir gehen mal davon aus,
2: du hast richtig ordentlich.
0: Wir gehen jetzt schon mal davon aus, du hast schon deine Songs, hast du schon in deinem Ordner.
2: Mhm.
0: Von da an. Also, du hast deine Songs, wie viel hast du im Durchschnitt drin? 30 Songs,
2: 40? Ja, immer bei 30 Songs.
0: Ja, so, 30. Du hast deine 30 Songs da jetzt im Ordner drin. So, und jetzt fängst du an. Wie lange brauchst du dafür?
2: Unterschiedlich, was für Version halt, ob es mixbar ist, ob du halt noch viel drunter legen musst und ob es viel zu cutten ist.
0: Normal.
2: Und 6 bis 8 Wochen vielleicht. Weil man muss noch arbeiten, man hat Freizeit. Wenn man es ordentlich macht. So,
0: wenn du jetzt deine, deine Freizeit und deine Arbeitszeit alles wegtust, wie lange im Durchschnitt? Wie viele Stunden? Kannst du dir gleich auch mal schon mal anhören, Volker? Ach, der versucht sich noch zu registrieren.
2: Oh, schwierige Frage. Schwierig.
0: 100 Stunden? 200?
2: Also, wenn... Keine Ahnung.
0: Keine Ahnung.
2: Wirklich nicht. Also, schwierig. Weil man macht ja auch Pausen, dann komme ich in einem Bereich, in einer Range nicht weiter, dann fange ich einen anderen Teil an, wo denn was zusammenpasst. Also, kann ich nicht jetzt so sagen.
0: Auf jeden Fall brauchst du im Durchschnitt, ich sage jetzt mal 12 Wochen für so einen Mix halt.
2: Mit Pausen dazwischen.
0: Ja, und, du machst ja, wenn du Lust hast oder wieder eine Idee hast.
2: 12 Wochen? 3 Monate? Achso.
0: Oder was hast du gesagt, wie viele Wochen?
2: Ja, alles gut.
0: Nee, was denn?
2: Passt,
0: ne?
2: Wieso,
0: ja? Ich hab da nicht so richtig zugehört.
2: Ja. Wie so oft?
0: Nein. Und bei dir, Volker?
1: Kannst ja hochrechnen. In der Haus gibt's jetzt seit 2006 und ich bin jetzt bei Volume 52 dann und kannst ja hochrechnen, wie viele Wochen dann einer... wie viele Wochen, Monate ich dann vereinbar.
0: Ja, ich sehe das ja immer, wenn ich von dir...
1: Nein, aber... Wenn ich jetzt die Arbeit nicht mit da reinnehme, von wegen Zusammensammeln der Titel, die mir dann auch gefallen und wie auch immer, ganz verschieden mal sitze ich dann nur eine Stunde dran, oh, heute geht nichts, und dann nächsten Tag.
2: Läuft das?
1: Hast du eine halbe Stunde geschafft, weil es dann läuft, kannst du nicht sagen, ob ich jetzt in 3 Wochen fertig bin oder in 3 Monaten. Das ist.
0: Boah, ihr seid die Ersten, die das, diese Frage nicht richtig beantworten können.
1: Es ist ja auch, ich sag mal jetzt mal, viele sagen sich, Longplay, das muss doch easy sein. Oh, ein Lied rein da in den Mixer, den nächsten hinten dran. Entweder klingt das oder klingt nicht. Okay, nächsten Song. Aber das wäre dann ja wie live Rille von Rille bis irgendwie ein Instro-Teil oder letzte Rille, dann da noch kurz ein Loop und nächstes Lied da mal. So einfach ist es nicht.
0: Finde ich schon. Ich weiß nicht, ich glaube, ich würde für einen Mix würde ich ja 3 Jahre brauchen oder so.
1: Aber wieso sind wir die Ersten, die dann nicht darauf antworten? Wir haben
0: doch ja, aber viele haben
1: wir
0: immer.
1: Wir haben doch geantwortet.
0: Ja, doch. Nein, aber viele haben immer gesagt, ja, was weiß ich,
1: 3 Stunden.
0: 8 Stunden, 16 Stunden, 24 Stunden, jetzt reine Arbeitszeit und so. Ne?
2: Ja, ich war zum Beispiel bei dem Weihnachtsmix, meine ich, den habe ich angefangen, ich glaube im November. Und war dann irgendwie kurz vor Weihnachten, war ich dann irgendwie fertig gewesen. Lass mich mit Pausen zwischendurch.
1: Macht Sinn beim Weihnachtsmix.
2: 6, 8 Wochen war ich dabei gewesen, irgendwie so.
0: Ja, dann noch eine Frage und zwar: wie viel Zeit verbringt ihr mit der Suche nach neuer Musik im Vergleich zum eigentlichen Mixen? Ist diese Suche länger als das Mixen? Also sagst du, ja, ich nehme jetzt mal vor, irgendwann einen Mix zu machen, aber ich suche jetzt mal so ganz geschmeidig nach den Mixen, nach Songs und stresst mich dabei nicht. Oder seid ihr wirklich so, okay, pass auf hier, ich will jetzt einen Mix machen und dann gehe ich jetzt hier, was, Spotify oder wie diese ganzen Anbieter da heißen und gehe da mal die ganzen Genres durch?
2: Fakt ist,
5: wissen wir alle, die heutige Musik ist einfach nicht mehr.
2: Ja, die ist grottig.
5: Die ist grottig. Das heißt, im Grunde genommen greifen wir beide auf.
4: Aber vermixbar.
2: Ja, die ist vermixbar.
5: Die ist vermixbar, aber wir greifen beide hauptsächlich auf alte Stücke zurück. So.
2: Originale.
5: Und es kommen ab und Originale oder Redrums oder DJ Beats oder was weiß ich auch immer, irgendwas in der Art. Es kommen ab und zu kommen nochmal wirklich ein paar neue, gute Rocktracks dazu, aber die kannst du echt aufs ganze Jahr gesehen an der Hand abzählen. Und aber auch diese Titel, die wir haben, müssen irgendwie mixbar sein. Und aber im Grunde genommen hast du alles in einem Ordner drin und greifst dann irgendwie dazu, guckst nach, was hast du, deswegen habe ich mir jetzt auch mal eine Liste gemacht, was hast du schon mal drin gehabt und was nicht, damit nichts doppelt irgendwie reinkommt. Und es muss halt irgendwie auch so ein bisschen passen.
2: Also es ist auch teilweise, wenn du beim Mixen bist und dann zufällig, warte mal, der und der Song, der wird da reinpassen, ich guck mal eben und dann...
5: Ja, oder du hörst irgendwo was im Radio oder siehst irgendwas in der Werbung oder bei YouTube, denkst du so, hat er auch noch gemacht? So, zack, dann bist du am Suchen, bist die Version am Raussuchen, irgendwie vielleicht noch eine 12-Inch oder was weiß ich auch immer, und dann versuchst du sie irgendwie noch mit einzubauen.
2: Du auch, Volker, machst du dann auch so mehr so zufällig, könnte reinpassen, ich probiere das mal, oder tust du dir explizit sagen, so die und die Songs und die vermixe ich jetzt?
1: Bei diesen In the House, da gucke ich meistens so freitags in irgendwie, hallo, Mikro.
2: Ja, du bist da.
1: Ja.
2: Ja,
1: da gucke ich meistens so zum Wochenende immer rein bei Tracksource oder Beatport, und da sind meistens freitags nachmittags irgendwie die neuen Tracks drin, und da, wenn mir einer zusagt, da kann ich immer schön vorhören, wenn mir einer dazu sagt, dann, oh, der hört sich gut an, der geht gleich ins Ohr, dann sehe ich zu, wo ich den herkriege, und dann wird er gleich mit in den Ordner geschoben, und wenn ich dann da 40, 50, 60, 70 Stück habe, dann gucke ich, was da geht.
2: Ist ja cool. Das ist auch nicht schlecht, ja. Ihr beide, ihr seid jetzt eigentlich ein Team. Ne? Also eine Band. Eine Band! Ihr seid die Band, seid ihr! Nein, aber fragt ihr jetzt gerade, wenn ihr getrennt mixt, erkennt ihr sofort, du hast jetzt einen Mix gemacht, er weiß davon nichts. Und du hast einen Mix gemacht, er weiß davon nichts. Würdet ihr euch sofort erkennen? Weil eigentlich erkennt man ja immer den Mix-Style
1: des anderen. Gut möglich.
5: Ja.
1: Erstens, aber wahrscheinlich schon deshalb, weil es quasi ausgestorben ist, unsere Art zu mixen. Das machen wir ja. Ich glaube, ich kenn nur René und dann, ja okay, aber sonst... Ja. Die schon ewig dabei sind.
2: Ja, okay, aber ich...
1: Jetzt mit irgendwie so, wirklich so samplefrei und
5: außer, Baselines. Außer jetzt Gizmo zuletzt mit seinen Dance-Projekten.
2: Ja.
5: Die zwei Stück oder wie auch immer.
2: Ja, die sind nicht schlecht.
5: Die sind, so, echt. Die sind gut geworden, und das wäre dann der dritte im Bunde,
2: hätte ich mal gesagt. Aber habt ihr euch denn irgendwie musikalisch gegenseitig beeinflusst oder sowas? Oder...
1: Nee, wir haben
2: gar nichts.
1: Wir haben irgendwie gleich gemerkt, dass wir die komplett gleichen Interessen haben.
5: Ja.
1: Musikrichtung. Ja, außer René Rammstein oder so.
2: Ja, okay.
5: Habe ich mich nicht rangewagt, und das Denken ist, kann ich nur sagen.
2: Ich meine, ich finde es gut, wenn einer sagt, da habe ich mich nicht rangewagt oder da traue ich mir nicht zu oder irgendwie. Ich finde,
5: nee, man muss ja nicht alles geben.
1: Nee, ich höre die auch ganz gerne mal so ab und zu. Also muss
2: welchen Song ich von Rammstein ja geil finde, das ist Adieu und Deutschland.
1: Ja.
2: Absolut Hammer Nummer, ne?
1: Das ist wahrscheinlich so eine Version Deutschland, das musst du dann wahrscheinlich, wenn du so in Hamburg durch Bild steht, wenn du Rotter besuchst.
2: Meinst du, dann komme ich nicht heile durch oder so?
1: Wenn du schnell fährst, ja.
2: Ja, okay, die Frage haben wir ja schon gerade gehabt, ob wir schon mal richtig im Club aufgelegt haben, aber da hast du nur gemacht.
1: Ja.
2: Ne? René, du hast ja gar nichts gemacht.
5: Nein.
2: Du hast einfach nur angefangen zu mixen. Und
5: richtig. Aus Just for Fun halt.
2: Das ist, was? Nee, man kann... Ach, ja. Wir spielen mal noch einen Song. Und dann guck mal, Sisters of Mercy. Wer ist da Fan von? Oder wer? Oder auch einfach wieder nur ein einfacher Song?
5: Beste Nummer, More ist geilste Nummer irgendwie von Sisters of Mercy. Und Klassiker halt.
2: Habe ich, glaube ich, auch auf Vinyl.
1: Wie heißt das?
2: More.
0: Moor nicht. Nicht der Moor, sondern das Lied Moor. Mehr. Moor.
1: Vom Hören bestimmt.
5: Aber hör mal. Es gibt noch eine andere Nummer, nennt sich Temple of Love.
1: Das kenne ich natürlich. Aber Sisters of Mercy war noch nie meins.
5: Nein.
1: Der Temple of Love, ja.
0: Ist dir zu dunkel, kriegst du Angst, ne?
5: Ja.
1: Ja. Und wenn dann noch das Licht ausgeht.
0: Ah,
1: er hat Angst vor dem schwarzen Mann.
0: Aber hier, Mord, Sisters of Mercy.

0: Wir haben 19 Zuschauer.
1: Übrigens an dieser Stelle möchte ich mal meinen Freund, den Heiko, den Farmer, grüßen. Sorry, ich habe dich gerade nicht gesehen. So, das ist More von Sisters of Mercy. Ist die lange Version.

0: Ach, liebe Leute. Ey,
1: komm, wir hören uns so oft nicht so.
0: Wenn ihr wüsstet, was wir hier reden, wenn die Mikros aus sind hier. Ja, also ich habe ja noch ein paar Interviews, habe ich ja noch vor mir. Fragen habe ich auch noch. Aber es wird demnächst, also ich fahre ja jetzt bald nach Hamburg. Dann kommt dann der Hamilton, kommt auch noch mal hier vorbei. Dann, ich hoffe, mein Inventar da hinten in der Ecke. Ich bin ja nur eh die Blume. Ja, er ist die Blume hier.
2: Beifang.
0: Das ist ja Beifang, der Stefan K. Dann Roger hat. Und dann fahre ich im Oktober, ist das, glaube ich. Ne, Heiko, Oktober fahre ich dann zum Pharma. Und der Weiser Euro, denke ich mal, kommt dann auch hier irgendwann mal, wenn er den dritten Teil vom seinen Mix vorstellt.
1: Oh, da freuen wir uns schon drauf.
2: Weiser wer? Kenne ich nicht.
0: Ja, Weiser.
2: Wer war das nochmal?
0: Weiser Euro.
1: Weißt du, das sind diese mit diesen Hummeltrikots, weißt du, diese schwarz-gelben?
0: So. Der ist aus Lüdenscheid, der DJ.
2: Nord oder Süd?
0: Nee, Süd. Herne West? Nee, Lüdenscheid ist das.
2: ist das erste Liga?
0: Ach, übrigens, gibt es ein Genre, was ihr gerne mal machen würdet, aber wo ihr so ein bisschen Muffe vorhabt? Gibt es sowas, wo ihr sagt, oh, ich würde wirklich liebend gerne mal machen, aber irgendwie habe ich Muffe davor, aber ich weiß es nicht, würde ich gerne mal machen. Gibt es da was? Ich meine, du hast dich ja schon mal an Country-Ratten dran getraut.
1: Zweimal, ja.
0: Ja. Aber
1: easy, ehrlich Banner gesagt, hat Spaß gemacht, mag ich gerne hören. Kannst du wunderbar beim Autofahren hören, auf der Autobahn, auf der Landstraße, überall. Das ist sehr entspannte Musik, ist das ja. Aber geplant ist, ich mache ja gerne Sachen, die andere nicht machen oder die nicht so oft vorkommen. Und ich habe eigentlich mal Bock auf einen Motown-Mix.
0: Motown-Mix? Mhm. Und warum machst du den nicht?
1: Keine Ahnung, ist in Planung und so von den Gedanken her, aber da werde ich mich einfach mal ranwagen, ja.
0: Also überraschend.
1: Wird nicht einfach, weiß ich.
3: Und? Ich wäre bei ganze Hip-Hop-Kram.
0: Geh mal, das Mikro muss von vorne nehmen. Nee, nicht von oben, von vorne. Da ja, ist
2: hallo,
0: jemand.
2: Hallo,
0: da siehst du, da ist jemand.
2: Oh, sexy Mike. Siehst du, das war, ich war davon ein bisschen leiser. Habe ich doch Sex in the Know It, oder? nein, also ich bin, weil Rap, Hip-Hop und gerade diesen Deutschrap und sowas, da bin ich komplett raus. Da krieg ich Plack. Echt.
0: Das war ja auch nicht meine Frage.
2: Doch, du hast ja gefragt, wo ihr euch nicht rantrauen würdet.
0: Nein,
1: was wir gerne mal machen würden.
0: Was für ein Genre würdest du unwahrscheinlich gerne mal machen, aber wovor du ein bisschen Angst hast oder sagst, eigentlich traue ich mir nicht, aber ich würde das unwahrscheinlich gerne mal vermixen.
2: Wüsste ich jetzt nicht, aktuell nicht. Nö.
0: Da bin ich aber jetzt enttäuscht, ne?
2: Ich habe jetzt irgendwie nichts, wo...
0: Ne, ehrlich? Also du bleibst dein... Du hast dich mal Bock, so irgendwas.
2: Aktuell. Nö.
0: Finde ich geil. Finde ich gut.
1: Ist eine Aussage.
0: Finde ich auch.
2: Also ist jetzt nicht so, dass ich jetzt aktuell nichts, wo ich mich nicht rantrauen würde, aber auch. Nö. Nicht hinten.
1: Die Schlaumeier schon wieder. Was Euro denn? Und R&B, NDW-Mix. Das ist so,
0: aber NDW.
1: 60er, 70er, 80er, Schnibbel, Schnibbel, also 60er, 70er, läuft der permanent der Beat weg, da brauchen wir gar nicht drüber reden. Aber
0: ein Kuschelrock-Mix hat der,
1: Wer hat denn das gemacht?
0: Also, die letzten Mixe, die waren ja mehr kuschelig.
1: Nein.
0: Die Rockmixe, doch, die waren, doch, da, ich bin da immer tierisch warm bei geworden.
1: Echt?
0: Ja, deswegen habe ich ja letztes Mal gekommen, jetzt gib mal ein bisschen Gas hier.
2: Aber ich habe ja auch schon hier Megamixe, auch nicht nur hier Rammstein und Depeche Mode und Erasure gemacht, auch Sabrina Setlur damals, Fanta 4.
1: Der Setlur-Mix war auch sehr geil.
0: Ja, nee, ich mag die alte nicht. Die hat so eine, so ein Hau-Rein-Gesicht hat die. Ich weiß, ich finde die Frau total unsympathisch. Ich mag die nicht. Die hat auch so eine Ghetto-Schnauze hat die. Irgendwie, ja. Weiß ich nicht. So,
2: nee. Aber der ist auch schon genauso alt, wie die damals aktuell war.
0: Also, nee, die Frau, die die mag ich gar nicht. Die mag ich wirklich überhaupt nicht. Ich weiß auch nicht warum, aber mag ich nicht.
2: Ich hatte mal im Hinterkopf, hatte ich mal so einen Gedanken, auch mal irgendwie mal einen Mix machen, alles mit den ganzen Sachen von Shep Pettibone. Oh. Der hatte da Kylie und Rick Astley und wen er alles unter Vertrag hatte und Jason Donovan und so.
0: Uh-huh.
2: Da war ich mal am Überlegen, oh.
1: Das wäre dann könnte 80er, da wäre das, ja. Ja. Das wäre praktisch, wäre das ein PVL-Mix.
2: Ja, genau.
1: Ja.
0: Ein was? Was für Mix?
1: Ja.
2: Ein Mix.
1: Nee, Stock Aitken Waterman, Entschuldigung.
0: Ja. Ja. Oh, ja. Okay. So.
2: Stimmt, den meinte ich auch.
1: Ja, Stock Aitken Waterman, ja. Und Shep Pettibone, der hat die Remixe
2: gemacht. Ja, genau. Von
1: 742, ja, ja, Depeche Mode und was weiß ich alles, ja.
2: Ich meinte Shep.
0: Ich verstehe nur Bahnhof. Wisst ihr,
1: ja, scheiße, wa?
0: Hört ihr, wow, wow, wow, wow. Kennt ihr die Peanuts? So hört ihr bei mir. Wow, wow, wow, wow, wow, wow, wow, wow, wow, wow. Ja. Ich verstehe kein Wort, worüber ihr jetzt redet. Worüber hat ihr jetzt
2: Shep
0: geredet?
2: Shep Pettibone. Kennst du ihn nicht?
0: Nein.
1: Nein? Das ist ein Remixer aus England.
0: Also.
1: Und Stock Aitken Waterman haben, ich sag mal so, Mellencamp, Kylie Minogue, Jason Donovan.
2: Da hatte denn die Künstler unter Vertrag. Ja. So wie damals Frank Farian mit, ja, Bonnie.
1: Okay. Oder so. Oder Dieter Bohlen.
2: Ja.
0: Yeah.
1: Ja.
2: Dieter Bohlen ist in dem Fall halt Shep Pettibone und der hatte dann.
0: Ach so,
2: ja, okay. Der Mark Medlock und wie sie alle heißen.
0: Jetzt werden die, ja, gleich bestimmt im Chat wieder ausgelacht.
2: Kulturbanause.
1: Ja, so, oh, DJ Pool. So. Hello, Thomas to Copenhagen.
0: Schmörebrück, hallo, Thomas. So. Jetzt spielen wir einen Mix, und zwar euren ersten gemeinsamen Mix.
2: Jetzt geht's.
0: Oh, oh, oh. Und zwar nennt sich das Teilchen Two Decades of Dance.
1: Gut, dass meiner der zweite ist und den wir vielleicht gar nicht mehr hören.
0: Doch, den hören wir, weil ich switche.
2: Oh. Wir hätten doch raten lassen können, welcher jetzt von wem ist.
1: Scheiße.
2: Ja. Aber wo ich den vor zwei Tagen nochmal wieder reingehört habe, nur so, ja, gesappt habe.
1: Ja.
2: Habe ich auch gedacht, der 70er ist von dir, weil so scheiße kann ich nicht gemixt haben.
1: Hast du aber.
2: Ja, und habe ich auf die Tracklist geguckt und oh, scheiße, war ja doch eh. Ja.
1: Aber schön, dass wir drüber lachen können. Ne? Ja. Humor ist, weil man trotzdem lacht.
0: Also, ja, genau. Also wir hören jetzt den ersten, euren ersten gemeinsamen Mix. Fehler ohne Ende oder nicht?
2: Nein, perfekt.
1: Perfekt. Also, echt. Ja, Mix ist halt anders. Da, kann man auch, also, ein Reloaded von machen, weil die Version haben wir ja auch nicht als mixbare.
2: Das haben wir doch vor.
0: Da habt ihr doch.
2: Also, haben wir doch vorhin drüber geschnackt?
0: Ja. Alter, du bist Alter, schlimmer wie viel, ich, viel, ey.
1: Ja, ey. Mannheimer, ne?
2: Ach, wie viel, nee, wie viel Promille hast du?
0: Null.
2: Daran liegt's.
0: So, komm, wir hören jetzt hier den Two Decades of Dance. Das ist der erste gemeinsame Longplay-Lover-Mix. Hören wir nicht ganz, sprengt den Rahmen. Was? Aber, ja, wir schrauben uns das Ding jetzt rein. Wenn ihr noch Fragen habt, dann stellt sie doch ganz einfach. Und wir werden die sie dann, beziehungsweise die beiden Jungs hier werden sie dann beantworten.
2: Ich hätte gerne noch Hilfe bei dieser zwei Faktoren Verifizierung.
0: Bist du immer noch dran?
2: Ja.
0: Ich bin seit 1:46. Versuchst du jetzt, dich dann zu
2: retten? Nein, so lange nicht. Aber dann habe ich zwischendurch wieder weggelegt, dann sollte ich einen neuen Code eingeben, dann war das schon veraltet wieder, weil der nur 5 gültig ist.
0: Wir hören jetzt hier mal den...
2: René schreibt für mich.
0: Den Mix, ja. Und der erste gemeinsame Longplayer, bitteschön.
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1: Ja gut, Jack. Pass auf, ihr Kalle, ne? Wie heißt der hier? Der Typ hier. Weiße Euro. Warum weiße, kann ich nicht sagen. Aber der weiße Euro, der hat sich gesagt, weißt du was, hier diese Dinge hier, Radio. Und in the Mix Radio, ja. Die Kiste ist 25 Jahre alt geworden. Ne, da mache ich mal jetzt hier einen Mix für die. Jetzt zum Jubiläum. Zum Jubiläum. Und der hat die Idee. Ich schmeiß alles im Topf, was ich hab. Schüttel-Eimer und daraus mache ich Mix. Ja, das heißt, ich wusste, wie das Ding heißt, aber jetzt heißt das Ding Mix. Da kommt wieder der weiße Euro her, diese weiße, ne? Weil gemixt natürlich, ne? Und Mix, alle zusammen gemixt, also Mix. Und dass er so viel Material hat, ist das der erste Teil. Also hier zum 25. von der Bobos Bude Mix Radio, der Mix. Numero uno vom weißen Euro. Ab geht's.